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1: Ich bin Diana Kramer. Unionsfraktionschef Jens Spahn steht wegen seiner Elternschaft mithilfe einer Leihmutter unter Druck, weil seine Partei genau diesen Weg hier in Deutschland ablehnt. Spahn hat deshalb den Weg in die USA gewählt, für viele ein No-Go. Der Rückhalt auch in den eigenen Parteireihen schwindet, es gibt erste Rücktrittsforderungen. CSU-Fraktionschef Klaus Holleczek forderte im ZDF-Heute-Journal klare Aussagen von Spahn.
2: Für die CSU ist es eindeutig. Leihmutterschaft ist verboten. Das gehört auch zu den Fragen unserer Grundwerte und des Systems dazu, unserer DNA, wenn Sie so wollen. Und da lassen wir auch nicht rütteln. Deswegen ist es jetzt auch ein Thema, das natürlich Erklärungsbedarf hervorruft. Und dem muss sich Jens Spahn jetzt stellen.
1: CSU-Fraktionschef Holleczek. Am Montag wird sich das CDU-Präsidium mit dem Fall Spahn befassen. Bundeswirtschaftsministerin Katharina Reiche hat einen neuen Entwurf des Erneuerbare-Energien-Gesetzes vorgelegt. An einigen Punkten wurde nachgebessert. Unter anderem wurden die geplanten Einschnitte bei der Förderung neuer kleiner Solaranlagen abgemildert. Statt die feste Einspeisungsvergütung komplett abzuschaffen, soll es jetzt übergangsweise eine abgesenkte Vergütung für bis zu 36 Monate geben. Der Bundesverband der Verbraucherzentralen hat sich gegen ein pauschales Social-Media-Verbot für Jugendliche ausgesprochen. Damit würde man wenig erreichen und Jugendliche ausschließen, sagte Verbandsvorständin Ramona Popp der Funke Mediengruppe. Verboten werden sollten aus ihrer Sicht stattdessen schädliche Mechanismen, auf denen derzeit das Geschäftsmodell der Plattform basiere. Diese machen süchtig und sind manipulativ, so Popp. Zum Sport. Die Fußball-WM steuert auf ihren Höhepunkt zu. Vor dem großen Finale morgen geht es heute erstmal um den Trostpreis. Am Abend spielen England und Frankreich um Platz 3.
3: England gegen Frankreich. Viele hätten sich diese Partie sicher auch als Finale gewünscht. Niemand von uns oder den Franzosen will dieses Match spielen, sagte ein enttäuschter Thomas Tuchel nach dem Aus im Halbfinale. Englands Trainer steht unter Druck. Bei einer erneuten Pleite dürfte die Kritik an ihm noch größer werden. Die Franzosen sind motiviert. Sie wollen Trainer Deschamps zum Abschied einen Sieg schenken. Und Kylian Mbappé hat noch gute Chancen, Torschützenkönig zu werden. Bislang steht er bei 8 Treffern, so wie Lionel Messi. Thomas Bremser, Sportredaktion.
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1: Ich bin Diana Kramer. Unionsfraktionschef Jens Spahn steht wegen seiner Elternschaft mithilfe einer Leihmutter unter Druck, weil seine Partei genau diesen Weg hier in Deutschland ablehnt. Spahn hat deshalb den Weg in die USA gewählt, für viele ein No-Go. Der Rückhalt auch in den eigenen Parteireihen schwindet, es gibt erste Rücktrittsforderungen. CSU-Fraktionschef Klaus Holleczek forderte im ZDF-Heute-Journal klare Aussagen von Spahn.
2: Für die CSU ist es eindeutig. Leihmutterschaft ist verboten. Das gehört auch zu den Fragen unserer Grundwerte und des Systems dazu, unserer DNA, wenn Sie so wollen. Und da lassen wir auch nicht rütteln. Deswegen ist es jetzt auch ein Thema, das natürlich Erklärungsbedarf hervorruft. Und dem muss sich Jens Spahn jetzt stellen.
1: CSU-Fraktionschef Holleczek. Am Montag wird sich das CDU-Präsidium mit dem Fall Spahn befassen. Bundeswirtschaftsministerin Katharina Reiche hat einen neuen Entwurf des Erneuerbare-Energien-Gesetzes vorgelegt. An einigen Punkten wurde nachgebessert. Unter anderem wurden die geplanten Einschnitte bei der Förderung neuer kleiner Solaranlagen abgemildert. Statt die feste Einspeisungsvergütung komplett abzuschaffen, soll es jetzt übergangsweise eine abgesenkte Vergütung für bis zu 36 Monate geben. Der Bundesverband der Verbraucherzentralen hat sich gegen ein pauschales Social-Media-Verbot für Jugendliche ausgesprochen. Damit würde man wenig erreichen und Jugendliche ausschließen, sagte Verbandsvorständin Ramona Popp der Funke Mediengruppe. Verboten werden sollten aus ihrer Sicht stattdessen schädliche Mechanismen, auf denen derzeit das Geschäftsmodell der Plattform basiere. Diese machen süchtig und sind manipulativ, so Popp. Zum Sport. Die Fußball-WM steuert auf ihren Höhepunkt zu. Vor dem großen Finale morgen geht es heute erstmal um den Trostpreis. Am Abend spielen England und Frankreich um Platz 3.
3: England gegen Frankreich. Viele hätten sich diese Partie sicher auch als Finale gewünscht. Niemand von uns oder den Franzosen will dieses Match spielen, sagte ein enttäuschter Thomas Tuchel nach dem Aus im Halbfinale. Englands Trainer steht unter Druck. Bei einer erneuten Pleite dürfte die Kritik an ihm noch größer werden. Die Franzosen sind motiviert. Sie wollen Trainer Deschamps zum Abschied einen Sieg schenken. Und Kylian Mbappé hat noch gute Chancen, Torschützenkönig zu werden. Bislang steht er bei 8 Treffern, so wie Lionel Messi. Thomas Bremser, Sportredaktion.
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1: Krebs.
2: Heute sollten Sie flexibel auf Veränderungen reagieren und neue Möglichkeiten nutzen, anstatt sich aufzuregen. Auch wenn es schwerfällt.
1: Löwe.
2: Ihre Bemühungen werden heute anerkannt. Genießen Sie Lob und Wertschätzung von anderen.
1: Jungfrau.
2: Probleme lösen sich oft von selbst, wenn Sie ihnen Zeit geben. Bleiben Sie gelassen und geduldig.
1: Waage.
2: Kommende Tage bringen Zeit für Ordnung und Organisation. Nehmen Sie sich die Zeit, um neue Strukturen aufzubauen und neue Absichten zu verfolgen.
1: Skorpion.
2: Ein prima Tag. Halten Sie Ihre Augen auf und Sie können an eine alte Liebe wieder anknüpfen.
1: Schütze.
2: Bestehende Spannungen bauen sich weiter auf. Kümmern Sie sich drum, bevor es einen großen Knall gibt.
1: Steinbock.
2: Kreativität ist heute Ihre große Stärke. Es fällt Ihnen leicht, innovative Lösungen zu finden.
1: Wassermann.
2: Setzen Sie sich heute klare Ziele und entwickeln Sie einen konkreten Plan, um diese zu verwirklichen.
1: Fische.
2: Schwierige Gespräche warten auf Sie. Doch mit Bedacht und Diplomatie können Sie Konflikte lösen.

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1: Ich bin Dirk Zeitler. Der Konflikt zwischen den USA und dem Iran um die Straße von Hormuz droht außer Kontrolle zu geraten. In der nunmehr siebten Angriffsnacht in Folge bombardierten die US-Streitkräfte erneut Ziele im Iran. Teheran holte wie schon in den vorherigen Nächten zu Vergeltungsschlägen aus. Die Golfstaaten Kuwait und Bahrain gerieten dabei erneut unter Beschuss. Die Elternschaft von Unionsfraktionschef Spahn zieht weite Kreise, weil er und sein Mann die Hilfe einer Leihmutter in den USA in Anspruch nahmen, was in Deutschland so rechtlich nicht möglich ist. Es gibt deshalb Rücktrittsforderungen. Spahn selbst hat sich jetzt erklärt, er wolle die Entscheidung über seine politische Zukunft in die Hand der Unionsfraktion legen.
2: Jens Spahn erklärte, er habe lange gerungen, sei zerrissen, das Leben sei manchmal nicht schwarz und weiß. Gefährlich ist für Spahn vor allem die Kritik aus Unionskreisen. Es ist unklar, wie viel Rückhalt Spahn von der Unionsfraktion erwarten kann. Indirekt deutete er im Podcast Ronzheimer an, im Zweifelsfall auf sein Amt auch verzichten zu wollen. Buchau, Nachrichtenredaktion.
1: Bisher gilt, wer Solarstrom auf seinem Dach erzeugt und ins Netz einspeist, erhält 20 Jahre lang pro Kilowattstunde einen festen Betrag. Wirtschaftsministerin Reicher hatte geplant, diese Einspeisevergütung für neue kleine Solaranlagen, die ab 2027 installiert werden, komplett abzuschaffen. Nach breiter Kritik an den Plänen soll es jetzt ein Übergangssystem geben mit einer abgesenkten Einspeisevergütung.
3: Bisher gilt, wer Solarstrom auf seinem Dach erzeugt und ins Netz einspeist, erhält 20 Jahre lang pro Kilowattstunde einen festen Betrag. Wirtschaftsministerin Reicher hatte geplant, diese Einspeisevergütung für neue, kleine Solaranlagen, die ab 2027 installiert werden, komplett abzuschaffen. Nach breiter Kritik an den Plänen soll es jetzt ein Übergangssystem geben mit einer abgesenkten Einspeisevergütung für bis zu 36 Monate. Danach sollen die Besitzer auf Direktvermarktung umsteigen, also den Strom über einen Dienstleister an Strombörsen verkaufen. Diana Kramer, Nachrichtenredaktion.
1: Zum Sport. Bei der Fußball-WM steht heute das kleine Finale an. England und Frankreich spielen in Miami um Platz 3. Anstoß ist um 23 Uhr deutscher Zeit. Im Endspiel kämpfen dann morgen Spanien und Argentinien um den WM-Titel.
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4: Der heutige Samstag beginnt erstmal sonnig. Zum Nachmittag ziehen dann hier bei uns in Frankfurt auch schon wieder erste Wolken rein, die gegen den Abend und in der Nacht dann auch mal ein paar Tropfen bringen können. Die Maxi-Werte heute bei 28 Grad. Die kommende Nacht geht's runter bis auf 16 Grad. Morgen der Sonntag. Ein recht freundlicher Sonne-Wolken-Mix. Es bleibt auf jeden Fall trocken. Das Ganze bei 24 Grad. Und die neue Woche, die startet dann auch wieder mit einem freundlichen Sonne-Wolken-Mix. Ein bisschen angenehmer bei Temperaturen um die 22 Grad.
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4: Hallo und einen schönen guten Morgen auf die Straße, lieber Autofahrer. Kurzes Update aus der Radio Frankfurt Verkehrsredaktion. Aktuell ist alles ruhig. Wir haben momentan keine größeren Staus hier bei uns auf den Autobahnen und Bundesstraßen. Auch in der Frankfurter City ist nichts zu vermelden. Kommt gut durch.
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4: Einen schönen guten Morgen am Samstag. Andi Schmidt ist hier und ja, Wochenende, es kann losgehen und ich habe auch gleich schon mal den ersten Tipp für euch für den morgigen Sonntag. 10 bis 12 unsere Reiseshow. Dieter Döring ist gleich bei mir und wird uns erklären, wo es denn hingeht. Vorher die besten Hits aller Zeit mit Toto und den Ärzten. Männer sind Schweine, so kann der Samstag losgehen. Also, kommt gut ins Wochenende mit uns.
5: Hallo.

0: Toller Bachmacher für den Samstagmorgen. Toto und Hold the Line. 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Endlich Wochenende und das heißt auch wieder unsere nächste Ausgabe unserer Reisesendung. 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Dieter, du hast schon gerade mal andeuten lassen, es geht wieder nach Rumänien. 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
0: Das klingt spannend, da freuen wir uns drauf. 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
1: Der Samstag startet erstmal mit ganz viel Sonnenschein. Hier bei uns in Frankfurt zum Nachmittag hin ziehen dann erste Wolken rein, die auch am Abend und in der Nacht zum Sonntag ein paar Tröpfchen mit im Gepäck haben. Die Maxiwerte heute bei uns in Frankfurt bei 28 Grad, morgen der Sonntag bei 24 und dann gibt es dann einen recht freundlichen Sonne-Wolken-Mix, genauso wie am Montag. In der Nacht zum Montag wird es ein bisschen kühler bei 12 Grad. Tagsüber erreichen wir dann hier in Frankfurt 22 Grad.
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1: Hallo und einen schönen guten Morgen auf die Straße, liebe Autofahrer. Kurzes Update aus der Radio Frankfurt Verkehrsredaktion. Aktuell alles ruhig auf den Straßen. Ihr kommt hoffentlich überall gut und auch sicher durch mit uns.
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Das ist der Samstagmorgen hier bei Radio Frankfurt mit den besten Hits aller Zeiten und mit Asia Heat of the Moment. Und es geht auch genauso weiter. James Arthur jetzt für euch und wir freuen uns auch gleich auf Tina Turner, I Don't Wanna Lose You. Andy Schmidt ist hier.

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1: Ich bin Dirk Zeitler. Der Konflikt zwischen den USA und dem Iran um die Straße von Hormuz droht außer Kontrolle zu geraten. In der nunmehr 7. Angriffsnacht in Folge bombardierten die US-Streitkräfte erneut Ziele im Iran. Teheran holte wie schon in den vorherigen Nächten zu Vergeltungsschlägen aus. Die Golfstaaten Kuwait und Bahrain gerieten dabei erneut unter Beschuss. Die Elternschaft von Unionsfraktionschef Spahn zieht weite Kreise, weil er und sein Mann die Hilfe einer Leihmutter in den USA in Anspruch nahmen, was in Deutschland so rechtlich nicht möglich ist. Es gibt deshalb Rücktrittsforderungen. Spahn selbst hat sich jetzt erklärt, er wolle die Entscheidung über seine politische Zukunft in die Hand der Unionsfraktion legen.
2: Jens Spahn erklärte, er habe lange gerungen, sei zerrissen, das Leben sei manchmal nicht schwarz und weiß. Gefährlich ist für Spahn vor allem die Kritik aus Unionskreisen. Es ist unklar, wie viel Rückhalt Spahn von der Unionsfraktion erwarten kann. Indirekt deutete er im Podcast Ronsheimer an, im Zweifelsfall auf sein Amt auch verzichten zu wollen. Brau, Nachrichtenredaktion.
1: Bisher gilt, wer Solarstrom auf seinem Dach erzeugt und ins Netz einspeist, erhält 20 Jahre lang pro Kilowattstunde einen festen Betrag. Wirtschaftsministerin Reicher hatte geplant, diese Einspeisevergütung für neue kleine Solaranlagen, die ab 2027 installiert werden, komplett abzuschaffen. Nach breiter Kritik an den Plänen soll es jetzt ein Übergangssystem geben mit einer abgesenkten Einspeisevergütung.
3: Bisher gilt, wer Solarstrom auf seinem Dach erzeugt und ins Netz einspeist, erhält 20 Jahre lang pro Kilowattstunde einen festen Betrag. Wirtschaftsministerin Reicher hatte geplant, diese Einspeisevergütung für neue, kleine Solaranlagen, die ab 2027 installiert werden, komplett abzuschaffen. Nach breiter Kritik an den Plänen soll es jetzt ein Übergangssystem geben mit einer abgesenkten Einspeisevergütung für bis zu 36 Monate. Danach sollen die Besitzer auf Direktvermarktung umsteigen, also den Strom über einen Dienstleister an Strombörsen verkaufen. Diana Kramer, Nachrichtenredaktion.
1: Zum Sport. Bei der Fußball-WM steht heute das kleine Finale an. England und Frankreich spielen in Miami um Platz 3. Anstoß ist um 23 Uhr deutscher Zeit. Im Endspiel kämpfen dann morgen Spanien und Argentinien um den WM-Titel.
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4: Der heutige Samstag beginnt erstmal sonnig. Zum Nachmittag ziehen dann hier bei uns in Frankfurt auch schon wieder erste Wolken rein, die gegen Abend und in der Nacht dann auch mal ein paar Tropfen bringen können. Die Maxi-Werte heute bei 28 Grad. Die kommende Nacht geht's runter bis auf 16 Grad. Morgen der Sonntag. Ein recht freundlicher Sonne-Wolken-Mix. Es bleibt auf jeden Fall trocken. Das Ganze bei 24 Grad. Und die neue Woche, die startet dann auch wieder mit einem freundlichen Sonne-Wolken-Mix. Ein bisschen angenehmer bei Temperaturen um die 22 Grad.
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4: Hallo und einen schönen guten Morgen auf die Straße, lieber Autofahrer. Kurzes Update aus der Radio Frankfurt Verkehrsredaktion. Aktuell ist alles ruhig. Wir haben momentan keine größeren Staus hier bei uns auf den Autobahnen und Bundesstraßen. Auch in der Frankfurter City ist nichts zu vermelden. Kommt gut durch.
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4: Guten Morgen. Na, schön aus dem Bett gekommen heute Morgen bei den recht angenehmen Temperaturen, muss man einfach mal sagen, oder? Ich sag mal, ich bin ein Freund des Sommers, ich bin auch ein Freund von heißen Temperaturen, aber wenn es mal so ein bisschen mal abkühlt zwischendrin, ist auch ganz schön, oder? Ja, wunderbar. So, gleich gibt's euren nächsten Tipp für den nächsten Strandbesuch. Ihr kennt das ja immer, wenn ihr mal am Strand seid. Der Sand an den Füßen, wenn man gerade aus dem Wasser kommt und vielleicht gerade ins Auto steigen möchte. Ja, wir haben in dieser Sommerserie den richtigen Hack für euch, was das betrifft, wie ihr den Sand ganz schnell loswerdet. Darüber sprechen wir gleich in wenigen Minuten. Vorher die besten Hits aller Zeit mit Ray Garvey und mit Lionel Richie. Andy Schmidt ist hier. Hi.

0: Ich wünsche euch einen schönen Samstagmorgen. Hier ist Radio Frankfurt. Tag 2 unserer großen Sommer- und Strandwoche. Wir lieben ja den Sand zwischen den Zähnen, aber wir alle kennen in diesem Moment das Problem am späten Nachmittag. Man will sich wieder in die Schuhe zwängen oder ins Auto steigen und der nasse Sand, der klebt bombenfest an den Füßen und Beinen. Da hilft kein Rubbeln, da hilft kein Handtuch, aber meine Kollegin Mathilda, die hat ein Hack im Gepäck, der wie pure Magie klingt. Verrat es uns, wie werden wir denn den lästigen Sand in Sekundenschnelle los?
1: Ja, das ist der absolute Geheimtipp aller Strandurlauber. Packt eine kleine Reisegröße Babypuder in eure Strandtasche. Wenn ihr nach dem Baden trockene, aber sandige Füße habt, dann streut ihr einfach ein bisschen Babypuder drüber und verreibt es kurz. Das Puder entzieht der Haut blitzschnell die restliche Feuchtigkeit, die den Sand festhält. Danach könnt ihr den Sand einfach wie Staub mit der Hand ganz leicht abwischen. Die Füße sind sofort sauber, trocken und riechen sogar noch gut. Funktioniert übrigens auch super bei Kindern.
0: Babypuder gegen den Strandsand. Auf die Idee, da muss man erstmal kommen. Packe ich ab sofort jetzt in die Badetasche. Morgen besprechen wir mit Mathilda, wie ihr euer wichtigstes Urlaubsutensil rettet. Und wir verraten euch, wie euer Smartphone den heißen Strandtag garantiert ohne Hitzeschock überlebt.

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1: Der Samstag startet erstmal mit ganz viel Sonnenschein hier bei uns in Frankfurt. Zum Nachmittag hin ziehen dann erste Wolken rein, die auch am Abend und in der Nacht zum Sonntag ein paar Tröpfchen mit im Gepäck haben. Die Maxiwerte heute bei uns in Frankfurt bei 28 Grad, morgen der Sonntag bei 24 und dann gibt es dann einen recht freundlichen Sonne-Wolken-Mix, genauso wie am Montag. In der Nacht zum Montag wird es ein bisschen kühler bei 12 Grad. Tagsüber erreichen wir dann hier in Frankfurt 22 Grad.
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1: Hallo und einen schönen guten Morgen auf die Straße, liebe Autofahrer. Kurzes Update aus der Radio Frankfurt Verkehrsredaktion. Aktuell alles ruhig auf den Straßen. Ihr kommt hoffentlich überall gut und auch sicher durch mit uns.
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0: das ist Radio Frankfurt, die besten Hits aller Zeiten, auch am Samstag. Schönen guten Morgen. Unser Schlauermacher Michael Corneli, ich muss mal sagen, auf den bin ich gerade mal ein bisschen sauer. Der sagt nämlich die ganze Zeit zu mir, das geht mich nichts an. Also da verstehe ich keinen Spaß mehr hier.
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2: Europa, das ist ein unglaublicher Kontinent. Vor allen Dingen wegen seiner Sprachen, der Vielfalt der Idiome und der unglaublichen Lebendigkeit dieser Sprachen. Wahrscheinlich kennt ihr alle so ein bisschen das deutsche Wort, das ist echt nicht meine Angelegenheit. Naja, ein bisschen prosaisch. Wie wir Deutschen nun mal sind, das geht ein bisschen geradeaus. Die Engländer sagen, not my cup of tea. Das ist einfach nicht mein Becherchen oder mal, das ist nicht meine Tasse voller Tee. Aber sehr schön finde ich einige andere Redewendungen, zum Beispiel nicht mein Wald, nicht meine Pilze. Sehr, sehr schön. Oder noch besser, nicht mein Zirkus, nicht meine Affen. Okay, not my circ, not my monkeys, sagen die Engländer. Aber woher kommt das eigentlich wirklich? In Wirklichkeit stammt das aus Polen. Das heißt nämlich nie moi circ, nie moje małpy. Nicht mein Zirkus, nicht meine Affen. Was für eine fantastische Redewendung. Und ich glaube gerade im Moment, wo es doch ein bisschen drunter und drüber geht, vielleicht kann uns das ein bisschen Gelassenheit schenken. Dass wir sagen, wisst ihr was, macht euren Zirkus doch einfach alleine. Denn das ist nicht mein Zirkus und nicht meine Affen, sagt euer Schlauermacher.
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1: Ich bin Dirk Zeitler. Unionsfraktionschef Spahn steht wegen seiner Elternschaft mit Hilfe einer Leihmutter in den USA unter Druck. Neben offener Kritik und dem Vorwurf der Doppelmoral gibt es inzwischen auch erste Rücktrittsforderungen. Die Schwesterpartei CSU fordert klare Aussagen von Spahn. So sagte CSU-Fraktionschef Holecek im ZDF.
2: Für die CSU ist es eindeutig. Leihmutterschaft ist verboten. Das gehört auch zu den Fragen unserer Grundwerte und des Systems dazu, unserer DNA, wenn Sie so wollen. Und da lassen wir auch nicht rütteln. Deswegen ist es jetzt auch ein Thema, das natürlich Erklärungsbedarf hervorruft. Und dem muss sich Jens Spahn jetzt stellen.
1: Über das Thema soll auch am Montag in der Sitzung des CDU-Präsidiums beraten werden. In Deutschland müssen wohl weitere marode Brücken kurzfristig gesperrt oder sogar abgerissen werden. Davor warnt Bundesverkehrsminister Schnieder. Die Schäden könnten sich jederzeit verschärfen. Als Beispiel nennt er eine Brücke in Bonn, die abgerissen werden muss.
3: Die Brücken sind so etwas wie die Sorgenkinder im deutschen Straßennetz. Manche altern offenbar schneller als gedacht. So auch in Bonn. Dort hat sich der Schaden innerhalb weniger Wochen massiv verschärft, sagt Schnieder. Deshalb kontrollieren Experten die Brücken in Deutschland inzwischen deutlich häufiger. Das hilft zwar, Schäden früher zu entdecken, für Autofahrer heißt das aber auch, Sperrungen können künftig immer wieder überraschend kommen. Insgesamt müssen in Deutschland rund 8000 Brücken saniert oder neu gebaut werden. Zoe Tassovali, Nachrichtenredaktion.
1: Der Konflikt zwischen den USA und dem Iran um die Straße von Hormuz droht außer Kontrolle zu geraten. In der nunmehr siebten Angriffsnacht in Folge bombardierten US-Streitkräfte Ziele im Iran. Teheran holte wie schon in den vorherigen Nächten zu Vergeltungsschlägen aus. Die Golfstaaten Kuwait und Bahrain gerieten dabei erneut unter Beschuss. Zum Sport: bei der Fußball-WM steht heute das kleine Finale an. England und Frankreich spielen in Miami um Platz 3. Anstoß ist um 23 Uhr deutscher Zeit. Im Endspiel kämpfen dann morgen Spanien und Argentinien um den WM-Titel.
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4: Der heutige Samstag beginnt erstmal sonnig. Zum Nachmittag ziehen dann hier bei uns in Frankfurt auch schon wieder erste Wolken rein, die gegen Abend und in der Nacht dann auch mal ein paar Tropfen bringen können. Die Maxi-Werte heute bei 28 Grad. Die kommende Nacht geht's runter bis auf 16 Grad. Morgen der Sonntag ein recht freundlicher Sonne-Wolken-Mix. Es bleibt auf jeden Fall trocken, das Ganze bei 24 Grad. Und die neue Woche, die startet dann auch wieder mit einem freundlichen Sonne-Wolken-Mix. Ein bisschen angenehmer bei Temperaturen um die 22 Grad.
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4: Hallo und einen schönen guten Morgen auf die Straße, lieber Autofahrer. Kurzes Update aus der Radio Frankfurt Verkehrsredaktion. Aktuell ist alles ruhig. Wir haben momentan keine größeren Staus hier bei uns auf den Autobahnen und Bundesstraßen. Auch in der Frankfurter City ist nichts zu vermelden. Kommt gut durch.
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4: Einen schönen guten Morgen euch. Andi Schmidt ist hier. Jetzt haben wir endlich mal ein Wochenende, was nicht so heiß ist. Ja, da kann man sich draußen mal ein bisschen mehr aufhalten. Aber warum denn nicht auch mal ins Kino gehen? Ne? Also die neuen Filme sind gestartet am Donnerstag und ein starbesetzter Blockbuster mit tiefgreifender Geschichte und jeder Menge Action gab es ebenfalls. Und unser Filmtester wird sich dem gleich mal annehmen. Der hat sich den nämlich schon mal angeschaut. Welcher das ist, dann zugleich mehr. Erstmal die besten Hits aller Zeiten mit der Sugar Hill Gang und wir freuen uns auf Crowded House.

0: Gute Laune Song von Rapper's Delight. Ich liebe diese Nummer. Hier ist Radio Frankfurt. Einen schönen guten Morgen euch. Zeit mal wieder ins Kino zu gehen. Es gibt nämlich einen tollen Blockbuster, der startet oder ist gestartet am letzten Donnerstag mit einer tiefgreifenden Geschichte und jeder Menge Action. Wir hören mal rein. Unser Leo hat sich den Film Odyssee nämlich schon mal angeschaut.
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7: Odysseus, erinnerst du dich nicht?
8: Wir reisen etwa 2700 Jahre zurück ins antike Griechenland. Der Trojanische Krieg ist gerade vorbei und hat viel Zerstörung und Leid mit sich gebracht.
7: Donner. Feuer. Tod.
8: Bei König Odysseus kehren Erinnerungen zurück, wie sein Leben vor dem Krieg ausgesehen hat.
9: Ich erinnere mich an eine Frau. Einen Sohn. Heimat.
8: Er möchte zurück in seine Heimat Ithaka reisen, zu seiner Frau Penelope und seinem Sohn Telemachos. Odysseus begibt sich auf eine lange Reise voller Gefahren. Doch nicht alle Menschen in Ithaka wollen ihren alten König zurück.
7: Mein Vater kehrt wieder heim.
10: Du sehnst dich nach einem Vater, den du nie gekannt hast. Wie ein winselnder Bastard.
7: Ithakas König wird wiederkommen.
10: Bringt er Vergeltung? Er bringt alles.
8: Die Zukunft von Ithaka ist jedenfalls ungewiss.
7: Ich könnte den Thron besteigen.
11: Sie werden die Herrschaft nicht dir überlassen, oder Odysseus?
7: Glaubst du wirklich, das Leben wird wieder so wie früher? Diese Welt ist Geschichte.
8: Doch Odysseus ist fest entschlossen, auf den Thron zurückzukehren.
7: Die Götter haben es dir gesagt.
9: Dann widersetze ich mich den Göttern.

0: Und damit beginnt Odysseus' große Reise. Die Odyssee ist ab heute im Kino.
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1: Der Samstag startet erstmal mit ganz viel Sonnenschein hier bei uns in Frankfurt. Zum Nachmittag hin ziehen dann erste Wolken rein, die auch am Abend und in der Nacht zum Sonntag ein paar Tröpfchen mit im Gepäck haben. Die Maxiwerte heute bei uns in Frankfurt bei 28 Grad, morgen der Sonntag bei 24 und dann gibt es dann einen recht freundlichen Sonne-Wolken-Mix, genauso wie am Montag. In der Nacht zum Montag wird es ein bisschen kühler bei 12 Grad. Tagsüber erreichen wir dann hier in Frankfurt 22 Grad.
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1: Hallo und einen schönen guten Morgen auf die Straße, liebe Autofahrer. Kurzes Update aus der Radio Frankfurt Verkehrsredaktion. Aktuell alles ruhig auf den Straßen. Ihr kommt hoffentlich überall gut und auch sicher durch mit uns.
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1: 18. Juli 1987. Whitney Houston ist mit I Wanna Dance With Somebody auf Platz 1 der deutschen Singlecharts. Der Song wird von dem Duo Boy Meets Girl geschrieben. Die beiden hatten Whitney Houston auch vorher schon einen Song verfasst, und zwar How Will I Know. Da diese Nummer ein Riesenhit geworden ist, wenden sich die Produzenten von Houston jetzt wieder an die beiden. Als sie die Anfrage bekommen, schauen sie sich erstmal lange an und wissen beide, genau so musste es kommen. Nicht nur einen Hit werden sie für Whitney schreiben, es werden mehrere werden. Und so produzieren sie für Whitney diese geniale Nummer an einem Nachmittag in ihrem kleinen selbstgebauten Studio in der eigenen Garage. Am nächsten Tag geht's dann schon in die etwas größeren Studios von einem Freund und das Demo des Songs entsteht. Whitney gefällt's, den Produzenten auch, und so entsteht einer von Whitney Houstons größten Hits. Wie so oft, an einem Nachmittag und mit ganz einfachen Mitteln.

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1: Ich bin Dirk Zeitler. Erneut ist es bei einem Angriff auf einen Bahnmitarbeiter zu einem tragischen Vorfall gekommen. In Baden-Württemberg ist ein Sicherheitsmann der Deutschen Bahn aus einem fahrenden Zug gestürzt und lebensgefährlich verletzt worden. Vorausgegangen war ein Streit bei einer Fahrscheinkontrolle.
2: Ein mutmaßlich alkoholisierter Fahrgast war zwischen Offenburg und Karlsruhe mit dem Ticketkontrolleur aneinander geraten. Der zog zwei Mitarbeiter der DB Sicherheit hinzu. Nach verbalen Beleidigungen kam es zu einer körperlichen Auseinandersetzung. Der Angreifer und ein Sicherheitsmann gingen zu Boden. Dabei öffnete sich aus bislang ungeklärter Ursache die Tür und der Bahnmitarbeiter stürzte aus dem fahrenden Zug. Er wurde mit lebensgefährlichen Verletzungen in ein Krankenhaus gebracht. Der Fahrgast wurde festgenommen. Diana Kramer, Nachrichtenredaktion.
1: Unionsfraktionschef Spahn steht wegen seiner Elternschaft mit Hilfe einer Leihmutter in den USA unter Druck. Neben offener Kritik und dem Vorwurf der Doppelmoral gibt es inzwischen noch erste Rücktrittsforderungen. Die Schwesterpartei CSU fordert klare Aussagen. So sagte CSU-Fraktionschef Holitschek im ZDF.
3: Für die CSU ist es eindeutig. Leihmutterschaft ist verboten. Das gehört auch zu den Fragen unserer Grundwerte und des Systems dazu, unserer DNA, wenn Sie so wollen. Und da lassen wir auch nicht rütteln. Deswegen ist es jetzt auch ein Thema, das natürlich Erklärungsbedarf hervorruft. Und dem muss sich Jens Spahn jetzt stellen.
1: Über das Thema soll auch am Montag in der Sitzung des CDU-Präsidiums beraten werden. Im Juni knackten die Temperaturen in Deutschland Rekorde. Zwei Drittel der Menschen in einer YouGov-Umfrage sehen einen Zusammenhang mit der globalen Erwärmung. Aber nur knapp die Hälfte der Befragten nehmen an, dass Deutschland mit der eigenen Klimaschutzpolitik etwas dagegen ausrichten kann. Die Hitzewelle ab Mitte Juni mit Rekordtemperaturen hat nach Schätzungen des Robert-Koch-Instituts rund 5.100 Menschen in Deutschland das Leben gekostet. Zum Sport. Bei der Fußball-WM steht heute das kleine Finale an. England und Frankreich spielen in Miami um Platz 3. Anstoß ist um 23 Uhr deutscher Zeit. Im Endspiel kämpfen dann morgen Spanien und Argentinien um den WM-Titel.
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4: Der heutige Nachmittag bringt ein paar Wolken hier zu uns nach Frankfurt, die auch gegen Abend dann mal Regen oder auch Schauer bringen können. Das Ganze auch durch die Nacht durch. Das Ganze bei 28 Grad hier bei uns. Morgen der Sonntag bei 24 Grad recht angenehm mit einem freundlichen Sonne-Wolken-Mix. Auch der Montag startet in die neue Woche mit einem freundlichen Sonne-Wolken-Mix und 22 Grad.
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4: Hallo und einen schönen Vormittag auf die Straße, liebe Autofahrer. Ich habe ein kurzes Update für euch aus der Radio Frankfurt Verkehrsredaktion. Aktuell keine größeren Staus auf den Autobahnen und Bundesstraßen. In der Frankfurter City haben wir hier und da mal ein paar kleinere Staus, aber das seid ihr nach 5 Minuten auf jeden Fall durch. Eine gute Fahrt euch.
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4: Kommt gut in den heutigen Samstag rein. Ein tolles Wochenende wünsche ich euch. Andi Schmidt ist hier. Gleich ist Dieter Döring bei mir, der Mann, der morgen unsere Reiseshow wieder moderieren wird von 10 bis 12. Und er verrät uns auch gleich mal, wo wir morgen mit ihm gemeinsam hinreisen. Machen wir gleich nach den besten Hits aller Zeiten jetzt mit Evermax und mit

0: Musik von Evermax. Spot of Hake, hier ist Radio Frankfurt. Habt ein schönes Wochenende mit uns. Endlich Wochenende und das heißt auch wieder unsere nächste Ausgabe unserer Reisesendung. 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
0: Das klingt spannend, da freuen wir uns drauf. 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
1: Der heutige Nachmittag bringt ein paar Wolken hier zu uns nach Frankfurt, die auch gegen Abend dann mal Regen oder auch Schauer bringen können. Das Ganze auch durch die Nacht durch. Das Ganze bei 28 Grad hier bei uns. Morgen der Sonntag bei 24 Grad recht angenehm mit einem freundlichen Sonne-Wolken-Mix. Auch der Montag startet in die neue Woche mit einem freundlichen Sonne-Wolken-Mix und 22 Grad.
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1: Hallo und einen schönen Vormittag auf die Straße, liebe Autofahrer. Ich habe ein kurzes Update für euch aus der Radio Frankfurt Verkehrsredaktion. Aktuell keine größeren Staus auf den Autobahnen und Bundesstraßen. In der Frankfurter City haben wir hier und da mal ein paar kleinere Staus, aber das seid ihr nach 5 Minuten auf jeden Fall durch. Eine gute Fahrt euch.
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Radio Frankfurt mit Andi Schmidt. Habt ein schönes Wochenende mit den Rembrandts. Und ihr kennt diesen Song, ne? Richtig, aus der Serie Friends. Die besten Hits aller Zeiten, die gibt's bei uns gleich mit Miles Smith. Und wir freuen uns auf ABBA, Knowing Me, Knowing You.

0: Sehr gut.
1: Wie sehr gut?
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1: Ich bin Dirk Zeitler. Der Sicherheitsmitarbeiter der Deutschen Bahn, der bei einer gewaltsamen Auseinandersetzung aus einem fahrenden Zug stürzte, ist weiter in einem kritischen Zustand. Weitere Details konnte ein Sprecher der Staatsanwaltschaft aus Gründen des Persönlichkeitsschutzes nicht nennen. Der Sicherheitsmitarbeiter war bei der körperlichen Auseinandersetzung mit einem mutmaßlich betrunkenen Fahrgast gegen die Zugtür gestürzt, die dadurch aus ihrer Verankerung gerissen wurde. Der Fahrgast wurde festgenommen. Unionsfraktionschef Spahn steht wegen seiner Elternschaft mit Hilfe einer Leihmutter in den USA unter Druck. Neben offener Kritik und dem Vorwurf der Doppelmoral gibt es inzwischen auch erste Rücktrittsforderungen.
2: Spannend wird sein, ob das Thema auch im engsten Führungskreis der CDU kontrovers diskutiert wird. Das Parteipräsidium trifft sich am Montag um 11 Uhr. Auch Spahn soll an der Sitzung teilnehmen. Mit Michael Brandt äußert jetzt auch ein Staatssekretär aus dem Familienministerium deutliche Kritik. Was Spahn getan habe, sei eine echte Zumutung. Darüber müsse in aller Konsequenz und Klarheit geredet werden. Thomas Thonfeld, Nachrichtenredaktion.
1: Die Verbraucherzentralen monieren zur Hauptreisezeit in diesem Sommer weiterhin unübersichtliche Regeln und Preise für Handgepäck beim Fliegen. Die Chefin des Bundesverbands Ramona Popp sagte, Flugreisende sollten ihr Handgepäck vor Reiseantritt genau nachmessen und mit den Höchstmaßen der Fluggesellschaft abgleichen. Das nerve zwar, werde aber sonst leider schnell teuer. Es brauche deshalb dringend Klarheit, was Airlines kostenlos transportieren müssten. Zum Sport. Vor dem großen Finale geht es heute erst einmal um den Trostpreis. Bei der Fußball-WM kämpfen am Abend England und Frankreich um den dritten Platz.
3: England gegen Frankreich. Viele hätten sich diese Partie sicher auch als Finale gewünscht. Niemand von uns oder den Franzosen will dieses Match spielen, sagte ein enttäuschter Thomas Tuchel nach dem Aus im Halbfinale. Englands Trainer steht unter Druck. Bei einer erneuten Pleite dürfte die Kritik an ihm noch größer werden. Die Franzosen sind motiviert. Sie wollen Trainer Deschamps zum Abschied einen Sieg schenken. Und Kylian Mbappé hat noch gute Chancen, Torschützenkönig zu werden. Bislang steht er bei 8 Treffern, so wie Lionel Messi. Thomas Bremser, Sportredaktion.
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4: Der heutige Nachmittag bringt ein paar Wolken hier zu uns nach Frankfurt, die auch gegen Abend dann mal Regen oder auch Schauer bringen können. Das Ganze auch durch die Nacht durch. Das Ganze bei 28 Grad hier bei uns. Morgen der Sonntag bei 24 Grad recht angenehm mit einem freundlichen Sonne-Wolken-Mix. Auch der Montag startet in die neue Woche mit einem freundlichen Sonne-Wolken-Mix und 22 Grad.
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4: Hallo und einen schönen Vormittag auf die Straße, liebe Autofahrer. Ich habe ein kurzes Update für euch aus der Radio Frankfurt Verkehrsredaktion. Aktuell keine größeren Staus auf den Autobahnen und Bundesstraßen. In der Frankfurter City haben wir hier und da mal ein paar kleinere Staus, aber das seid ihr nach 5 Minuten auf jeden Fall durch. Eine gute Fahrt euch.
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4: Habt einen schönen Vormittag mit uns. Andi Schmidt ist hier und gleich besuchen wir mal unseren Hendrik Heim. Das ist der Mann, der ein Jahr lang unterwegs ist, quer durch Hessen 421 Kommunen besuchen möchte und sich regelmäßig bei uns meldet, denn wir begleiten ihn nämlich auf seiner Tour. Am 1. Juli ist er gestartet und was er die Woche so erlebt hat, das hören wir jetzt gleich in wenigen Minuten vorher. Die besten Hits aller Zeiten und die kommen jetzt von Sabrina Carpenter, von Metallica und wir freuen uns auf die Backstreet Boys. Quick Playing Game. With my heart. Andi Schmidt ist hier. Hi.

0: Sabrina Carpenter und Espresso hier bei Radio Frankfurt. Habt ein schönes Wochenende mit uns.
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2: Kein Bock auf Kellnern? Kein Problem. Zumindest in Vöhl am Edersee. Dort können Jugendliche ab 16 Jahren sogenannte Landkulturboten werden. Arbeitsort ist die ehemalige Synagoge. 2 Wochen lang leiten sie dort Führungen und arbeiten selbstständig an einem eigenen Geschichtsprojekt. Zum Beispiel Carina. Ihr Projekt heißt Von der Demokratie zur Diktatur.
3: Ich finde das schon wichtig, weil, also ich denke nicht, dass sonst hier wer herkommen würde zur Synagoge und sich das angucken würde, wenn es keine Führungen oder sowas geben würde.
2: In 2 Wochen können Carina und die anderen 5 Landkulturboten jeweils 1200 Euro verdienen und tragen noch dazu die jüdische Geschichte in die Zukunft weiter. In der Form gibt es das in Hessen nur einmal. Hinter dem Projekt steckt ein Verein und der macht das jetzt im 9. Jahr. Sein Vorsitzender Karl-Heinz Stadtler hat dafür sogar das Bundesverdienstkreuz bekommen. Große Sache im kleinen Ort in Nordhessen.

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1: Auf deinem Lieblingssender 100 Euro bekommst du jetzt direkt, wenn du uns sagst, was das hier für ein Ding aus dem TV ist.
2: Bauarbeiter.
1: Wer oder was ist das? Eine Serie, eine Sendung?
2: Bauarbeiter.
1: Wer ist das? Sag uns den Titel der Sendung. Du bekommst 100 Euro jetzt auf dein Konto überwiesen. 0137 90 30 200. Runde läuft, ruf direkt an. Du kommst zu uns ins Studio mit Leitung 20137 90 30 200. Für 50 sind aus allen deutschen Netzen. Warte jetzt nur auf dich.
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1: So, wer oder was ist das?
2: Bauarbeiter!
1: Ich habe sich auch vor 20 Jahren nicht gedacht, dass so ein Ding mal im TV läuft. 0137 90 30 200. 0137 90 30 200. Für 50 sind aus allen deutschen Netzen, bin ich allein im Studio. Bei mir ist die Chrissy. Grüß Gott.
4: Ja, was ist das denn für eine Begrüßung? Hi, hallo.
1: Du, Chrissy, auch so dein Ding, das hier?
4: Nicht. Ist eher was für die Jungs, ha?
1: Ja, ich weiß es nicht. Ich habe keine Ahnung.
4: Ja, ich weiß nicht. Ist nicht so ganz meins gewesen.
1: Aber du, sag mal, ganz kurz, Geld ist warum, wieso, weshalb, warum
4: das
1: heute auf das
4: Geld
1: Service-Konto
4: geht natürlich
1: eigentlich.
4: Heute raus, wie immer, per Echtzeitüberweisung.
1: Per Echtzeitüberweisung.
4: Kohle geht raus.
1: Geht das Geld aus, wenn man mal bayerisch, ich kann kein bayerisch, deswegen lasse ich es mal lieber sein. Also das ist ganz, ganz schlimm im Dialekt machen, dieser Mann hier. Aber da ist jemand ganz toll, um in die Leitung zu kommen. Wer ist denn dran? Hallo.
5: Moin, hier ist Konstantin.
1: Konstantin, live im Studio. Du hier?
5: Ja.
1: Gut. Konstantin, was kommt denn raus?
5: Das müsste Bob der Baumeister sein.
1: Und das ist absolut richtig. Konstantin, der Bob der Baumeister bringt dir jetzt 100 Euro. Bleib mal dran, ich stell dich rüber in die Gewinnredaktion. Wir überweisen dann direkt, ja?
5: Dankeschön.
1: Danke dir. Tschö.
5: Ciao.
1: Machen wir direkt weiter, würde ich sagen. Neue Runde, neues Glück. Was ist das hier? Ja, was ist denn das? Kennt das überhaupt noch jemand? 0137 90 30 200. Mach es wieder, Konstantin. Wähl dich in die Leitung, Rien. Also, sorry, das... Ah, herrlich, unsere Toningenieure können nicht mehr, die sagen, um Gottes Willen, schalt dem Mann das Mikro aus. 0137 90 30 200. Okay, wir sind live. 11.32 Uhr. Wenn du zuhörst, komm zu uns. 0137 90 30 200 für 50 Cent aus allen deutschen Netzen. Welche Sendung suchen wir? Also ich dachte ja, der Protagonist dieser Sendung ist ein Mädchen, habe ich früher gedacht. Kein Joke, ich war dann anhand eines Kinofilms, konnte ich dann feststellen, es ist doch ein Junge. Also, das war interessant. Ja, also da muss ich ganz ehrlich sagen, ich weiß nicht, ob das genauso, euch genauso gegangen ist. Ich dachte wirklich, dass das ein Mädchen ist, aber es ist anscheinend ein Junge. Das ist interessant, Chrissy, ne?
4: Ja, na klar, es ist ein Junge. Ich weiß nicht, was du
1: hast
4: immer
1: hast. Hast du schon immer gedacht, das ist ein Junge?
4: Doch, eigentlich schon.
1: Ah, okay, dann war ich vielleicht doch ich allein. Hallo, wer ist am Telefon?
6: Guten Tag, Knoch hier, moin.
1: Wer ist dran?
6: Maxi.
1: Maxi, ich grüße dich. Maxi, was suchen wir denn?
6: Vicky und die starken Männer.
1: Vicky und die starken Männer und Frauen aus Flake. Maxi, 100 Euro für dich mal. Ganz ehrlich, hast du Vicky früher auch für ein Mädchen gehalten?
6: 100%ig.
1: Na siehste,
4: was?
1: Siehste. So, bin ich nicht allein. Maxi, danke dir. 100 Euro für dich. Bleib mal am Telefon.
6: Danke
1: dir. Wuhu. So, gehen wir weiter. Oh, boah, hab ich ein Glück. So, weiter geht's. So, ach. Was spielen wir jetzt? Ah, jetzt haben wir die nächste Runde. Mal ein bisschen lauter machen, das Ding ist aber leiser. Was ist denn das hier gleich wieder? Freunde, ist das euer Ernst? Das ist alles, was ich habe. Okay, Runde ist damit freigegeben. Ein Ding aus dem TV. 0137 90 30 200. Ist da irgendjemand, der das Ding kennt? 0137 90 30 200 für 50 Cent aus allen deutschen Netzen. Hören wir hier nochmal rein. Boah, nochmal Brocken jetzt. Ja, Respekt, wenn das einer raus hat, mit Leitung 2 bist du genauso wie Konstantin und Maxi live in der Show. Es funktioniert also um 11.34 Uhr, aber jetzt sag uns, was ist das hier? Da müssen wir jetzt mal das Ding aus dem TV hier mal richtig gesagt bekommen. Ja, da bin ich aber jetzt mal gespannt. Also da werde ich ja ordentlich in die Hände klatschen, wenn das einer raus hat. Ne? Cornelia war auch schon mal in einer vorherigen Sendung da und meinte das.
0: Schön, dass du mit dabei bist. Deine Lösung lautet?
7: Die Schwarzwaldklinik.
1: Ah.
8: Oh.
1: Nee, die ist es leider
8: klingt
1: nicht.
8: Klingt überzeugt, aber. Nee.
1: Schade. Nee. Ah, Cornelia, das sind Geräusche, die hat schon lange keine Frau mehr bei mir gemacht. Aber ich sag ganz ehrlich, deswegen kann ich die Schwarzwaldklinik trotzdem nicht richtig geben, Chrissy.
4: Ja, deswegen verdopple ich jetzt mal. Ich lege 100 drauf, wir gehen auf 200 Euro Garantiegewinn.
1: 200 Euro, bei allem Spaß, den wir hier haben. Ich brauche schon die richtige Lösung. Ne? 0137 90 30 200. Also, Suche geht weiter. 0137 90 30 200 für 50 sind aus allen deutschen Netzen. Was ist denn das hier? Bin ich gespannt. Tut mir leid, wenn du gerade nicht mitmachen kannst. Das ist wirklich eine Runde, wo ich sage, das ist aber auch hier ein Brocken. Zwei Töne, Chrissy. Bist du sicher, dass das irgendeiner weiß?
4: Nee, bin ich nicht sicher. Na, also, ich überhaupt.
1: Warum
4: ich
1: spielen wir das denn dann?
4: Habe ich nicht ausgesucht. Der Spielechef war es.
1: Der Spielechef.
4: Ja.
1: Der Spielechef schon wieder. Also der Wurzel allen Übels erkannt. Aber wir brauchen schon noch die richtige Lösung. Bitte von dir. Sag's uns. Mike war auch schon mal in einer anderen Sendung da und meinte das. Ihre Lösung lautet?
9: Meine Lösung ist der Bulle von Bad Tölz.
1: Nee, der Bulle von Tölz ist es leider auch nicht. Oh, jetzt sind wir hier aber auf dem Weg, den wir nicht einschlagen wollen. Chrissy, wir brauchen die richtige Lösung, bitte.
4: Ja, wir brauchen einen, der richtig löst. Und ich gehe nochmal mit der Kohle rauf. Jetzt gibt's 300 Euro garantierter Gewinn, geht heute raus per Echtzeitüberweisung.
1: Runde ist wieder freigegeben. Irgendjemand draußen, der weiß, was das ist? 0137 90 30 200. Runde geht weiter. 0137 90 30 200 für 50 sind aus allen deutschen Netzen. Irgendeiner muss uns sagen, was das ist. Irgendeiner. Meine Güte. Was ist hier los? Ich brauche die richtige Lösung jetzt. Chrissy, da ist noch niemand bei uns live im Studio. Du siehst das, ne?
4: Ja, ich sehe es. Noch niemand hier in Leitung 2 live im Studio. Okay, dann müssen wir jetzt hier mal drastisch erhöhen. Die 300 sind einfach zu wenig. Ich lege noch mal nicht 100, sondern 200 Euro drauf. Es geht jetzt um 500 Euro garantierter Gewinn, geht heute raus per Echtzeitüberweisung.
1: 500 Euro für dich, 0137 90 30 200, jede Sekunde kann es klingeln, 0137 90 30 200 für 50 sind aus allen deutschen Netzen. Also ich glaube, man kann es nicht erkennen, wenn du mich fragst. Also wenn du mich fragst, ist das wirklich ein Brocken? Wenn es einer raus hat, komm live zu uns in die Show, bitte. Sag uns, was rauskommt. Mike war auch schon mal in der vorherigen Sendung da und meinte das.
10: Was hast denn du raus, bitte? Was suchen wir nun für eine Fernsehsendung?
6: Das ist Pippi Langstrumpf.
10: Pippi, aber Pippi Langstrumpf ist doch hier... Oder so ähnlich. Aber nee, Mike, ist nicht Pippi Langstrumpf. Die Suche geht leider weiter.
1: Jetzt hat der Letzte abgeschaltet, du. Ja. Der Kollege Adrian macht Entschuldigung dafür. Chris, da müssen wir irgendwas mit dem Geld machen.
4: Ja, okay.
1: Jetzt als Entschädigung, wenn einer dranbleibt.
4: Okay. Wir legen nochmal richtig Geld drauf. Nicht 100, sondern 150 Euro legen wir drauf. Wir sind bei 750 Euro Garantiegewinn. Heute überwiesen, heute auf dem Konto.
1: 750 Euro. Hast du die richtige Lösung raus? Sag sie uns bitte. 0137 90 30 200. 0137 90 30 200 für 50 sind aus allen deutschen Netzen. Was ist denn das? Hier ist doch nicht Pippi Langstrumpf. Oh bitte, komm live zu uns in die Show und löse jetzt.
3: Mitmachen kann man ab 18. 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
1: Wir brauchen die richtige Lösung. Hast du die Lösung raus? Dann sag's uns doch bitte jetzt, was ist denn das gleich wieder? Andreas war schon mal in einer anderen Sendung da und meinte das. Andreas, hast du gut aufgepasst?
11: Ich habe aufgepasst, ja. Ich würde sagen, das ist die Tagesschau.
1: Nee, die ist es nicht.
11: Die Tagesschau?
1: Nee, das tut mir leid, die ist es wirklich nicht. Nee, und immer zweimal mehr wie du. Also das ist mit einer Überzeugung, das ist doch nicht die Tagesschau. Chrissy, Suche geht weiter, wir brauchen, einer muss es doch wissen.
4: Die Suche geht weiter, aber mit viel, viel mehr Geld. Wir erhöhen jetzt von 750 nicht auf 800, nicht auf 850.
1: Wieso?
4: Nicht auf 900, nicht auf 59. Ich gehe auf satte 1.000 Euro garantierter Gewinn. 1.000 Euro geht heute raus per Echtzeitüberweisung.
1: Gut, ich brauche nur einen, der es jetzt weiß. Einen, der es raus hat. 0137 90 30 200. Aber sag nicht die Tagesschau. Auch wenn man es zweimal sagt, wird nicht richtig. 0137
0: 90, 30, 200 für 50 sind aus allen deutschen Netzen.
1: Oh Gott.
0: Also ich kann natürlich das Geld nur ausspielen, wenn jemand die richtige Lösung hat. Meinst du, es kennt noch einer? Das läuft doch gerade nirgendwo.
4: Nee, das läuft nirgends.
0: Das läuft nirgendwo. Also wenn man, ich könnte mir auch vorstellen, die Leute es einfach vergessen haben. Weil das Ding, was wir suchen, das läuft ja nicht auf Netflix. Das ist nirgendwo zu sehen und dann ist es hier.
1: Nee, also muss ganz ehrlich sagen, wenn irgendeiner das Ding kennt, sag uns bitte, was ist das? Du musst uns sagen, was es ist.
0: Gibt's doch gar nicht. Also wenn du die Lösung weißt, 0137 90 30 200, du kriegst tatsächlich, das ist jetzt gerade kein Witz, du bekommst die 1000 Euro direkt auf dein Konto per Echtzeitüberweisung. 0137 90 30 200 für 50 sind aus allen deutschen Netzen. 1000 Euro netto steuerfrei. Chrissy, ich würde mir einen Gewinner wünschen, aber ist da schon jemand in Leitung 2 gerade?
4: Nee, ist da los? Ist niemand in Leitung 2, deswegen verdopple ich jetzt die Gewinnchancen. Zur Glücksleitung 2 kommt die Glücksleitung 3 dazu. Doppelte Gewinnchance in 3, 2, 1 ab jetzt.
0: Okay, also Gewinnchance für denjenigen, der weiß, was das ist, gerade verdoppelt. Ich wünsche mir jetzt auch mal einen Gewinner, also 0137 90 30 200. Wünsche mir jetzt gerade wirklich einen Gewinner. 0137 90 30 200. Immer noch keiner da. Ich glaube ganz ehrlich, die Leute vom Radio haben keine Ahnung. Ich glaube, die kommen nicht drauf. 0137 90 30 200 für 50 sind aus allen deutschen Netzen. Ich brauche einen Menschen, der das Ding kennt. Es läuft nicht auf Netflix, nicht auf Amazon Prime, es ist nirgendwo gerade zu sehen. Es ist, oh Gott, was machen wir denn da? Es ist, die Leute denken wahrscheinlich, es ist die Tagesschau. Es ist nicht zu fassen. Chrissy, es ist noch keiner da, ich muss den Schluss-Countdown setzen. Geld geht, ich verspreche, 1000 Euro gehen raus, wir brauchen halt die richtige Lösung jetzt.
4: Wir brauchen nur einen Erlös und ich verdopple jetzt die Gewinnchancen nochmal. Ich gehe jetzt mit der Glücksleitung 10 und der Glücksleitung 11 auf die vierfache und höchste Gewinnchance. Ab jetzt.
0: Achtung. Gewinnchance vervierfacht. Wir suchen einen Menschen, der sagt, was das hier ist. Was ist denn das hier? Also irgendjemand. Schluss-Countdown läuft. Keiner bei uns im Studio. 0137 90 30 200. Jetzt bin ich mal gespannt. Kommt drauf an. Holst du dir jetzt die 1000 Euro? 0137 90 30 200 für 50 sind aus allen deutschen Netzen. Hat jemand die Lösung raus? Ich werde keinen Tipp geben, entweder einer muss selber drauf kommen oder das war's. Also 1000 Euro netto steuerfrei sind gesetzt, das ist ein garantierter Gewinn für dich. Garantiegewinn, aber du musst uns sagen, was das hier für ein Ding aus dem TV ist. Also wenn du es weißt, jetzt live in die Sendung bitte. 0137 90 30 200. 0137 90 30 200 für 50 sind aus allen deutschen Netzen. Ich glaube, die Leute haben es einfach nicht. Ich glaube, die Leute wissen nicht, was es ist. Ganz ehrlich, das ist eine Situation, in der war ich selber noch nie, ehrlich gesagt. Ich brauche halt jetzt sofort einen Gewinner. Es geht sofort weiter mit Musik. Liebe Regie, lasst uns bitte auf Sendung. Chrissy, mach was.
4: Okay, dann werde ich ein letztes Mal verdoppeln von der vierfachen auf die achtfache Gewinnchance. Die Glücksleitung 15, Glücksleitung 16, Glücksleitung 17 und die Glücksleitung 18 kommen dazu. Achtfache und höchste Gewinnchance in 3, 2, 1 ab jetzt.
0: Es muss einer wissen. Es kann nicht sein, dass das gar keiner raus hat. 0137 90 30 200. Wir sind live. Ich warte auf deinen Anruf. Die Chrissy hat mit der Leitung 15, 16, 17 und 18. Die liegen direkt nebeneinander. Keine Ausreden. 0137 90 30 200. Ich brauche nur einen. Du hol dir doch die 1000 Euro, wenn du es weißt. Was für einen Grund gäbe es denn nicht anzurufen, wenn man die Lösung raus hat? Ich sitze hier auf glühenden Kohlen und warte drauf, dass jemand anruft mit der richtigen Lösung. 0137 90 30 200. Noch keiner bei mir im Studio gerade. 0137 90 30 200 für 50 Cent aus allen deutschen Netzen. Sendung aus. Ich meine, wir machen weiter mit Musik. Vorher geht das Geld raus. Chrissy, Brechstange, es ist keiner da.
4: Ja, noch keiner hier im Studio, der gelöst hat. Dann gehe ich jetzt. Ich mache die 10 voll. Mit der Glücksleitung 27 und Glücksleitung 28 gehen wir jetzt auf die 10-fache und höchste Gewinnchance. Auch diese Leitungen liegen nebeneinander. Ab jetzt.
0: Ab jetzt 10-fache Gewinnchance. Wir suchen das hier. Also entweder es läuft gerade nirgendwo. Es läuft gerade nirgendwo. Es läuft. Weißt du was? Unser Toningenieur, der Jürgen, hat keine Ahnung, was es ist. Jürgen, du weißt es nicht, ne? Denn, ganz ehrlich, und der kennt echt viele Serien. Das ist das Problem. Wir brauchen jemanden, der weiß, was das hier ist. Drei Töne. Es ist nicht die Schwarzwaldklinik, nicht der Bulle von Tölz, es ist nicht Pippi Langstrumpf und auch nicht die Tagesschau. Weißt du, was es ist? 0137 90 30 200. 0137 90 30 200 für 50 sind aus allen deutschen Netzen. Chrissy, ich wünsche mir in den nächsten 60 Sekunden Gewinner. Vollgas jetzt. Vollgas. So, jetzt reicht's, jetzt reicht's. Wir brauchen einen. Jetzt. Nein, lass uns am Sender. Was machen wir?
4: 13-fache Gewinnchance machen wir jetzt. Die höchste Gewinnchance mit der Glücksleitung 31, Glücksleitung 32 und Glücksleitung 33. 13-fache höchste Gewinnchance. Es wird jetzt klingeln. Sendung so gut wie aus. Ab jetzt.
0: Jetzt rein in die Leitung. 1000 Euro. Jetzt sofort. 0137 90 30 200. Volle Power jetzt. 0137 90 30 200. Noch keiner hört meine Stimme. Hallo Radio Deutschland. Sind wir zu hören, Jürgen? Oder bin ich bei Verstehen Sie Spaß? Es ist 0137 90 30 200. Wir sind live. Okay. 11.46 Uhr, wenn du dieses Signal vom Piratensender Powerplay hörst, dann geh jetzt rein. Komm zu mir. 1000 Euro netto steuerfrei. 0137 90 30 200. 0137 90 30 200 für 50 sind aus allen deutschen Netzen. Es kann nicht sein. Es kann nicht sein, dass wir hieran scheitern. Wirklich nicht. Weiß jemand, was das ist? Bitte, ich gebe keinen Tipp. Ich werde nichts verraten. Du musst selber draufkommen. Du musst es uns sagen. 0137 90 30 200. Chrissy, schon jemand da?
4: Nein, noch niemand in den ganzen Leitungen. 1000 Euro sind noch da.
0: Kriegst du jetzt auf dein Konto 0137 90 30 200. Immer noch. Wer geht an sein Handy? 0137 90 30 200. Irgendjemand, der im Stau steht, irgendjemand, der zu Hause hört. 0137 90 30 200 für 50 sind aus allen deutschen Netzen. Wir brauchen einen Menschen, der sagt, was das hier ist. Okay, wir haben keine 100 Sekunden mehr. 0137 90 30 200. Wir haben niemanden da. Es ist keiner da. Es hört keiner meine Stimme in seinem Telefon. Ich weiß nicht, was ich noch machen soll. Leute, bitte. Wenn du die Lösung hast, dann komm jetzt einfach rein. Sag mal, komm einfach rein. Mit Leitung 2, 3, 10, 11, 15, 16, 17, 18, 27, 28, 31, 32, 33. Du musst nur eine dieser 13 Leitungen, 0137. 90 30 200. Immer noch keiner da. Es ist immer noch niemand da. Niemand. Gar keiner. 0137 90 30 200. Lass mal reinhören hier. Leitung 28, keiner da. Es ist 0137 90 30 200 für 50 sind aus allen deutschen Netzen. Die kommt in den Giftschrank. Spielen wir nicht mehr. Spielen versprochen. Nein, spielen wir nicht mehr, weil wenn es nicht auf Netflix läuft oder Amazon Prime, kennt es keiner.
4: Schwierig,
0: ist das Problem. Du musst halt, weißt du, das Ding, dass ich kann sogar jeden verstehen vom Radio, der nicht mitmachen kann.
4: Ja.
0: Ich brauche halt einen, der mitmachen kann. 0137 90 30 200 für 50 sind aus allen deutschen Netzen. Jetzt oder nie deine Chance nutzen. Jetzt live zu uns kommen unter 0137 90 30 200 für 50 Cent aus allen deutschen Netzen. Und mit der richtigen Lösung gibt es wie viel Geld, Chrissy?
4: 1000 Euro garantierte Gewinn.
0: Leute, wer lebt auf der Alm beim Almöhi? Bitte, ich muss es sagen, es ist keiner da. Wer hat den Ziegenpeter als besten Freund? Wer ist das? Wer? Protagonistin ist ein Mädchen. Ein Mädchen auf der Alm. Und da gibt es viele Ableger von dieser Serie, auf die wir nicht näher eingehen wollen. 0137 90 30 200. Jedes Genre. 0137 90 30 200 für 50 Cent aus allen deutschen Netzen. Chrissy, bei uns wäre alles angerichtet, oder?
4: Es ist alles angerichtet für 1000 Euro Garantiegewinn.
0: Ach du liebe Zeit. Jetzt bist du dran. Komm live zu uns in die Show. Keine Musik bitte mehr. Wir brauchen nur noch ein Telefonklingeln und wer das mir einer sagt, was das hier ist. Jetzt oder nie. Es muss innerhalb der nächsten 30 Sekunden klingeln. Definitiv. 0137 90 30 200. 0137 90 30 200 für 50 Cent aus allen deutschen Netzen. Und mit der richtigen Lösung 1000 Euro. Was würdest du mit 1000 Euro machen?
4: Ja, in Urlaub fahren. Und du?
0: Ja, ich würde auch in Urlaub fahren. Na, ich würde mal vielleicht einen Nintendo gönnen.
4: Ja, das kannst du ja auch noch gönnen.
0: Kann und auch Urlaub. Sein. Und Urlaub obendrauf. Wer weiß. Durchgestellt mit dem Chance-Button. Wer ist da? Hallo?
8: Ja, hallo.
0: Ja, hallo. Was kommt denn raus?
8: Die Heidi.
0: Die Heidi ist richtig. Und wie heißt du?
12: Ich bin die Sandra.
1: Sandra sagt Heidi. Sandra gewinnt 1.000 Euro.
4: Gewonnen.
1: Herzlichen Glückwunsch. Bleib mal bitte am Telefon. Wir überweisen direkt. Bleib dran.
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1: Ich bin Dirk Zeitler. Der Sicherheitsmitarbeiter der Deutschen Bahn, der bei einer gewaltsamen Auseinandersetzung aus einem fahrenden Zug stürzte, ist weiter in einem kritischen Zustand. Weitere Details konnte ein Sprecher der Staatsanwaltschaft aus Gründen des Persönlichkeitsschutzes nicht nennen. Der Sicherheitsmitarbeiter war bei der körperlichen Auseinandersetzung mit einem mutmaßlich betrunkenen Fahrgast gegen die Zugtür gestürzt, die dadurch aus ihrer Verankerung gerissen wurde. Der Fahrgast wurde festgenommen. Unionsfraktionschef Spahn steht wegen seiner Elternschaft mit Hilfe einer Leihmutter in den USA unter Druck. Neben offener Kritik und dem Vorwurf der Doppelmoral gibt es inzwischen auch erste Rücktrittsforderungen.
2: Spannend wird sein, ob das Thema auch im engsten Führungskreis der CDU kontrovers diskutiert wird. Das Parteipräsidium trifft sich am Montag um 11 Uhr. Auch Spahn soll an der Sitzung teilnehmen. Mit Michael Brandt äußert jetzt auch ein Staatssekretär aus dem Familienministerium deutliche Kritik. Was Spahn getan habe, sei eine echte Zumutung. Darüber müsse in aller Konsequenz und Klarheit geredet werden. Thomas Thonfeld, Nachrichtenredaktion.
1: Die Verbraucherzentralen monieren zur Hauptreisezeit in diesem Sommer weiterhin unübersichtliche Regeln und Preise für Handgepäck beim Fliegen. Die Chefin des Bundesverbands Ramona Popp sagte, Flugreisende sollten ihr Handgepäck vor Reiseantritt genau nachmessen und mit den Höchstmaßen der Fluggesellschaft abgleichen. Das nerve zwar, werde aber sonst leider schnell teuer. Es brauche deshalb dringend Klarheit, was Airlines kostenlos transportieren müssten. Zum Sport. Vor dem großen Finale geht es heute erst einmal um den Trostpreis. Bei der Fußball-WM kämpfen am Abend England und Frankreich um den dritten Platz.
3: England gegen Frankreich. Viele hätten sich diese Partie sicher auch als Finale gewünscht. Niemand von uns oder den Franzosen will dieses Match spielen, sagte ein enttäuschter Thomas Tuchel nach dem Aus im Halbfinale. Englands Trainer steht unter Druck. Bei einer erneuten Pleite dürfte die Kritik an ihm noch größer werden. Die Franzosen sind motiviert. Sie wollen Trainer Deschamps zum Abschied einen Sieg schenken. Und Kylian Mbappé hat noch gute Chancen, Torschützenkönig zu werden. Bislang steht er bei 8 Treffern, so wie Lionel Messi. Thomas Bremser, Sportredaktion.
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1: Ich bin Dirk Zeitler. Der Sicherheitsmitarbeiter der Deutschen Bahn, der bei einer gewaltsamen Auseinandersetzung aus einem fahrenden Zug stürzte, ist weiter in einem kritischen Zustand. Weitere Details konnte ein Sprecher der Staatsanwaltschaft aus Gründen des Persönlichkeitsschutzes nicht nennen. Auslöser des lebensgefährlichen Zwischenfalls war eine Ticketkontrolle. Der 36 Jahre alte Angreifer wurde festgenommen. Für Jens Spahn wackelt der Posten des Unionsfraktionsvorsitzenden, nachdem er und sein Mann die Hilfe einer Leihmutter in den USA in Anspruch genommen haben. Denn in Deutschland ist Leihmutterschaft verboten und die CDU spricht sich klar gegen eine Legalisierung aus. Die CSU fordert von Spahn nun klare Aussagen. Im ZDF sagte CSU-Fraktionschef Holecek:
2: Für die CSU ist es eindeutig. Leihmutterschaft ist verboten. Das gehört auch zu den Fragen unserer Grundwerte und des Systems dazu, unserer DNA, wenn Sie so wollen. Und da lassen wir auch nicht rütteln. Deswegen ist es jetzt auch ein Thema, das natürlich Erklärungsbedarf hervorruft. Und dem muss sich Jens Spahn jetzt stellen.
1: Über das Thema soll auch am Montag in der Sitzung des CDU-Präsidiums beraten werden. Beim Ticketbuchen für Urlaubsflüge ist es oft eine knifflige Frage. Können der kleine Rollkoffer und die Tasche mit an Bord und kostet das extra? Verbraucherschützer kritisieren verwirrende Regeln und fordern Klarheit.
3: Angemessenes Handgepäck darf man kostenlos mit ins Flugzeug nehmen, betont Ramona Popp, die Chefin des Bundesverbandes der Verbraucherzentralen. Problem: Es ist nicht geklärt, was genau angemessen bedeutet. Für die Fluggesellschaften ist das mal ein Rucksack, mal nur eine Handtasche oder ähnliches. Damit das aufhört, hat die Verbraucherzentrale gegen mehrere Fluggesellschaften geklagt, so Popp. Ihr Tipp bis zur Klärung: Beim Buchen aufs Kleingedruckte achten und Handgepäck vor dem Abflug nachmessen. Thomas Thonfeld, Nachrichten. Redaktion.
1: Zum Sport. Vor dem großen Finale geht es heute erst einmal um den Trostpreis. Bei der Fußball-WM kämpfen am Abend England und Frankreich um den dritten Platz. Im Endspiel kämpfen dann morgen Spanien und Argentinien um den WM-Titel.
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1: Ich bin Thomas Brock. Unionsfraktionschef Spahn steht wegen seiner Elternschaft mit Hilfe einer Leihmutter in den USA unter Druck. Neben offener Kritik und dem Vorwurf der Doppelmoral gibt es inzwischen auch erste Rücktrittsforderungen. Über das Thema soll auch am Montag in der Sitzung des CDU-Präsidiums beraten werden. Das hat Bundeskanzler Merz angekündigt.
2: Die Kritik an Spahn innerhalb der Union ist gewachsen, auch wenn sie nicht jedes Mal explizit mit Rücktrittsforderungen verbunden wird. Und auch aus den Kirchen kommt Klartext. Doppelmoral, so der Vorwurf des evangelischen Landesbischofs von Baden-Württemberg an Spahn.

0: Hans Adresse. Der katholische Passauer Bischof spricht sogar von einem echten Skandal. Es dürfte also kein leichter Gang werden, der Jens Spahn bevorsteht, wenn er sich am Montagvormittag im CDU-Präsidium der versammelten Parteispitze erklären soll. Thomas Thonfeld, Nachrichtenredaktion.
1: Der Sicherheitsmitarbeiter der Deutschen Bahn, der bei einer gewaltsamen Auseinandersetzung aus einem fahrenden Zug stürzte, ist weiter in einem kritischen Zustand. Das teilte die Staatsanwaltschaft mit. Weitere Details wurden nicht genannt. Der Zug war auf dem Weg von Offenburg nach Karlsruhe.
2: Der Sicherheitsmitarbeiter war bei der körperlichen Auseinandersetzung mit dem offenbar betrunkenen Fahrgast gegen die Zugtür gestürzt, die dadurch aus ihrer Verankerung gerissen wurde. Der Regionalzug war zu diesem Zeitpunkt mit etwa 120 km/h unterwegs. Dass erneut einer unserer Kollegen nach einer einfachen Fahrkartenkontrolle im Krankenhaus um sein Leben ringen muss, macht uns fassungslos und wütend. So die Eisenbahn- und Verkehrsgewerkschaft. Dirk Zeitler, Nachrichtenredaktion.
1: Die Verbraucherzentralen kritisieren zur Hauptreisezeit in diesem Sommer weiter unübersichtliche Regeln und Preise fürs Handgepäck beim Fliegen. Die Chefin des Verbands POP sagte, Flugreisende sollten ihr Handgepäck vor Reiseantritt genau nachmessen und mit den Höchstmaßen der Fluggesellschaft abgleichen. Das nerve, werde sonst aber leider schnell teuer. POP forderte dringend Klarheit, was Airlines kostenlos transportieren müssen. Der Brand im Müritz-Nationalpark hat sich weiter ausgebreitet. Das Feuer in dem Waldgebiet hat inzwischen eine Ausdehnung von fast 390 Hektar erreicht, wie ein Sprecher des Landkreises Mecklenburgische Seenplatte sagte. Rund 370 Feuerwehrleute, Polizisten, Forstmitarbeiter und Soldaten seien inzwischen im Einsatz. Der Brand wird auch durch starken Wind immer wieder angefacht.
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Juli 1990. MC Hammer steigt mit You Can't Touch This in die Charts ein.

Clark Burrell wird 1962 in Oakland in Kalifornien geboren. Seine Kindheit in einer afroamerikanischen Siedlung ist geprägt von neu aufkommenden Musikrichtungen. Der Hip-Hop zum Beispiel kommt aus den armen Siedlungen als Party- und gleichzeitig Protestmusik. Hier können Schwarze ihr Leid verarbeiten, ausdrücken und auch mal so richtig auf die Kacke hauen. Stanley interessiert das alles erst einmal nicht. Er will Baseballspieler werden. Sein Schlag ist so hart, dass er sich schnell einen Spitznamen erspielt: The Hammer. Aber für die Profikarriere reicht es nicht. Also geht er zur Navy und entdeckt dort seine Liebe für die Musik. Er merkt, dass er schlagfertig ist. Auch hier bei der Navy gibt es den Rap und vor allem auch Battle Rap als Art des Wettkampfs gegeneinander. Ihm fallen schnell gute Sprüche ein. Er mag die Aufmerksamkeit, die Blicke, die ihm zufallen, wenn er mal wieder abliefert. Und so wird er entdeckt. Das erste Album verkauft sich schon ziemlich gut, aber das zweite wird sein großer Durchbruch. Aber die Kritik an seiner Person wird in der Rap-Szene immer größer. MC Hammer sei kein richtiger Rapper, heißt es. Seine Texte seien platt. Er ist der einzige Rapper, der nicht aneckt, der sich nicht gegen die Obrigkeit stellt und Probleme der schwarzen Bevölkerung anspricht, sondern ein unantastbarer, ja fast langweiliger Rapper. Das alles sagen Kritiker über ihn. Und die Kritik verhallt nicht. Und so richtig erholt er sich auch nicht davon. Er bringt noch ein Album raus, das dann aber eher floppt. Seitdem ist er als Webentwickler und freier Prediger unterwegs. Was aber bleibt, ist sein größter Hit: You Can't Touch This. 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
1: Ich bin Thomas Brockt. Unionsfraktionschef Spahn tritt von seinem Amt zurück. Das teilte Spahn in einem Schreiben an die Mitglieder der CDU-CSU-Fraktion im Bundestag mit. Ihm sei in den letzten Tagen bewusst geworden, dass sein persönliches Glück, eine Familie zu gründen und Vater zu werden, nicht vereinbar sei mit seinem politischen Amt, heißt es darin. Spahn war zuletzt immer stärker unter Druck geraten, weil er und sein Mann die Hilfe einer Leihmutter in den USA in Anspruch genommen hatten. Dem früheren Gesundheitsminister waren Doppelstandards vorgeworfen worden. Bundesinnenminister Dobrindt hat vor möglichen Anschlägen in Deutschland gewarnt. Er habe die bislang formulierte abstrakte

0: Bedrohungslage zu einer hohen Bedrohungslage hochgestuft, sagte der CSU-Politiker der Welt am Sonntag.
1: Es gibt aktuell deutlich mehr Hinweise, sowohl von befreundeten Nachrichtendiensten als auch aus eigenen Quellen. So erklärt der Innenminister im Weltinterview seine veränderte Einschätzung der Bedrohungslage. Anschlagspläne gegen Deutschland seien klar erkennbar, so Dobrindt. Allerdings sei die erwähnte hohe Bedrohung noch nicht gleichbedeutend mit konkreten Risiken. Es gehe dabei auch nicht um einzelne Personen, sondern um die Gesellschaft insgesamt. Thomas Thonfeld, Nachrichtenredaktion.
0: Der Sicherheitsmitarbeiter der Deutschen Bahn, der bei einer gewaltsamen Auseinandersetzung aus einem fahrenden Zug stürzte, ist weiter in einem kritischen Zustand. Das teilte die Staatsanwaltschaft mit. Weitere Details wurden nicht genannt. Der Zug war auf dem Weg von Offenburg nach Karlsruhe.
2: Der Sicherheitsmitarbeiter war bei der körperlichen Auseinandersetzung mit dem offenbar betrunkenen Fahrgast gegen die Zugtür gestürzt, die dadurch aus ihrer Verankerung gerissen wurde. Der Regionalzug war zu diesem Zeitpunkt mit etwa 120 km/h unterwegs. Dass erneut einer unserer Kollegen nach einer einfachen Fahrkartenkontrolle im Krankenhaus um sein Leben ringen muss, macht uns fassungslos und wütend. So die Eisenbahn- und Verkehrsgewerkschaft. Dirk Zeitler, Nachrichtenredaktion.
0: Der Brand im Müritz-Nationalpark hat sich weiter ausgebreitet. Das Feuer in dem Waldgebiet hat inzwischen eine Ausdehnung von fast 390 Hektar erreicht, wie ein Sprecher des Landkreises Mecklenburgische Seenplatte sagte. Rund 370 Feuerwehrleute, Polizisten, Forstmitarbeiter und Soldaten seien inzwischen im Einsatz. Der Brand wird auch durch starken Wind immer wieder angefacht.
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1: Ich bin Thomas Brockt. Unionsfraktionschef Spahn tritt zurück. Hintergrund ist die Debatte um seine Elternschaft mit Hilfe einer Leihmutter in den USA. Das geht aus einem Schreiben Spahns an die Mitglieder der CDU-CSU-Fraktion hervor. Zuvor war bekannt geworden, dass Bundeskanzler Merz Spahn zum Rücktritt aufgefordert hatte.
2: Der Druck auf Kanzler Merz, im Fall von Jens Spahn zu handeln, war immer mehr gewachsen, denn in den letzten Stunden war Spahn auch zunehmend aus den eigenen Reihen kritisiert worden. Das Vertrauen in Spahn sei nachhaltig beschädigt, hieß es etwa in einem Schreiben der Heimat-CDU von Kanzler Merz. Spahn habe bewusst auf Möglichkeiten im Ausland zurückgegriffen, die dem deutschen Recht widersprechen. Das sende ein fatales Signal. Laut Medienberichten wollte die Unionsspitze auch möglichst eine Entscheidung über Spahn vor dem ZDF-Sommerinterview des Kanzlers am Sonntag, das sich sonst wohl nur um Nachfragen zum Fall Spahn gedreht hätte. Ronny Tochau, Nachrichtenredaktion.
1: Bundesinnenminister Dobrindt hat vor möglichen Anschlägen in Deutschland gewarnt. Er habe die bislang formulierte abstrakte Bedrohungslage zu einer hohen Bedrohungslage hochgestuft, sagte der CSU-Politiker der Welt am Sonntag.
3: Es gibt aktuell deutlich mehr Hinweise, sowohl von befreundeten Nachrichtendiensten als auch aus eigenen Quellen. So erklärt der Innenminister im Weltinterview seine veränderte Einschätzung der Bedrohungslage. Anschlagspläne gegen Deutschland seien klar erkennbar, so Dobrindt. Allerdings sei die erwähnte hohe Bedrohung noch nicht gleichbedeutend mit konkreten Risiken. Es gehe dabei auch nicht um einzelne Personen, sondern um die Gesellschaft insgesamt. Thomas Thonfeld, Nachrichtenredaktion.
1: Die Verbraucherzentralen kritisieren zur Hauptreisezeit in diesem Sommer weiter unübersichtliche Regeln und Preise fürs Handgepäck beim Fliegen. Die Chefin des Bundesverbands POP sagte, Flugreisende sollten ihr Handgepäck vor Reiseantritt genau nachmessen und mit den Höchstmaßen der Fluggesellschaft abgleichen. Das nerve, werde sonst aber leider schnell teuer. POP forderte dringend Klarheit, was Airlines kostenlos transportieren müssen. Bei der Fußball-Weltmeisterschaft steht heute das kleine Finale an. England und Frankreich spielen in Miami um Platz 3. Anstoß ist um 23 Uhr deutscher Zeit. Im Endspiel kämpfen dann morgen Spanien und Argentinien um den WM-Titel.
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1: Ich bin Thomas Brockt. Bundeskanzler Merz hat den Rücktritt des Unionsfraktionsvorsitzenden Spahn als richtig und unvermeidlich bezeichnet. Glaubwürdigkeit sei in der Politik das höchste Gut. Er danke Jens Spahn für die Zusammenarbeit, teilte Merz mit. Er hatte Spahn zuvor in seiner Funktion als CDU-Chef zum Rücktritt aufgefordert. Spahn war unter Druck geraten, weil er und sein Mann die Hilfe einer Leihmutter in den USA in Anspruch genommen hatten.
2: In seinem Rücktrittsschreiben sagt Jens Spahn, ihm sei bewusst geworden, dass sein persönliches Glück, gemeinsam mit seinem Mann eine Familie zu gründen und Vater zu werden, nicht vereinbar sei mit seinem politischen Amt. Spahn gibt auch zu, die Folgen seiner Entscheidung falsch eingeschätzt zu haben. Der Spagat zwischen seiner privaten Entscheidung und der Erwartung an ihn als Fraktionschef der Union sei, so Spahn, größer geworden, als er erwartet hätte. Spahns Amt übernimmt bis zur Wahl eines Nachfolgers zunächst sein Stellvertreter, CSU-Landesgruppenchef Alexander Hoffmann. Ronny Tochau, Nachrichtenredaktion.
1: Bundesinnenminister Dobrindt hat vor möglichen Anschlägen in Deutschland gewarnt. Die vermehrte Melde- und Aufklärungslage habe ihn dazu veranlasst, die bislang formulierte abstrakte Bedrohungslage zu einer hohen Bedrohungslage hochzustufen. Das sagte der CSU-Politiker der Welt am Sonntag. Das bedeutet, dass in Deutschland jederzeit mit dem Risiko von Anschlägen zu rechnen sei. Beim Ticketbuchen für Urlaubsflüge ist es oft eine knifflige Frage. Können der kleine Rollkoffer und die Tasche mit an Bord und kostet das extra? Verbraucherschützer kritisieren verwirrende Regeln und fordern Klarheit.
3: Angemessenes Handgepäck darf man kostenlos mit ins Flugzeug nehmen, betont Ramona Popp, die Chefin des Bundesverbandes der Verbraucherzentralen. Problem, es ist nicht geklärt, was genau angemessen bedeutet. Für die Fluggesellschaften ist das mal ein Rucksack, mal nur eine Handtasche oder ähnliches. Damit das aufhört, hat die Verbraucherzentrale gegen mehrere Fluggesellschaften geklagt, so Popp. Ihr Tipp bis zur Klärung, beim Buchen aufs Kleingedruckte achten und Handgepäck vor dem Abflug nachmessen. Thomas Thonfeld, Nachrichtenredaktion.
1: Bei der Fußball-Weltmeisterschaft steht heute das kleine Finale an. England und Frankreich spielen in Miami um Platz 3. Anstoß ist um 23 Uhr deutscher Zeit. Im Endspiel kämpfen dann morgen Spanien und Argentinien um den WM-Titel.
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1: 18. Juli 1987. Whitney Houston ist mit I Wanna Dance With Somebody auf Platz 1 der deutschen Singlecharts. Der Song wird von dem Duo Boy Meets Girl geschrieben. Die beiden hatten Whitney Houston auch vorher schon einen Song verfasst, und zwar How Will I Know. Da diese Nummer ein Riesenhit geworden ist, wenden sich die Produzenten von Houston jetzt wieder an die beiden. Als sie die Anfrage bekommen, schauen sie sich erstmal lange an und wissen beide, genau so musste es kommen. Nicht nur einen Hit werden sie für Whitney schreiben, es werden mehrere werden. Und so produzieren sie für Whitney diese geniale Nummer an einem Nachmittag in ihrem kleinen selbstgebauten Studio in der eigenen Garage. Am nächsten Tag geht's dann schon in die etwas größeren Studios von einem Freund und das Demo des Songs entsteht. Whitney gefällt's, den Produzenten auch, und so entsteht einer von Whitney Houstons größten Hits. Wie so oft, an einem Nachmittag und mit ganz einfachen Mitteln.

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2: Ich bin Thomas Brock. Die politische Sommerpause in Berlin ist abrupt vorbei. Jens Spahn hat seinen Rücktritt vom Posten des Unionsfraktionschefs erklärt. Allerdings erst nach Aufforderung durch CDU-Chef und Bundeskanzler Friedrich Merz. Spahn war zuletzt immer stärker unter Druck geraten, weil er und sein Mann die Hilfe einer Leihmutter in den USA in Anspruch genommen hatten. Die Union steht damit vor einem Umbau an entscheidenden Schaltstellen.
3: Seinen Job als Fraktionsvorsitzender hat Jens Spahn mal als Knorpel beschrieben. Er müsse Druck gleich von mehreren Seiten abfedern. Der aktuelle Druck aus den eigenen Reihen ließ sich jetzt nicht mehr abfedern. Dabei hatte er vorher schon schwierige Situationen überstanden, zum Beispiel als die Junge Union den Aufstand gegen die Rentenpläne der Regierung probte. Jens Spahn sitzt seit 24 Jahren im Bundestag, war von 2017 bis 2021 unter Angela Merkel Gesundheitsminister. Thomas Thonfeld, Nachrichtenredaktion.
2: Bundesinnenminister Dobrindt hat vor möglichen Anschlägen in Deutschland gewarnt. Die vermehrte Melde- und Aufklärungslage habe ihn dazu veranlasst, die bislang formulierte abstrakte Bedrohungslage zu einer hohen Bedrohungslage hochzustufen. Das sagte der CSU-Politiker der Welt am Sonntag. Das bedeute, dass in Deutschland jederzeit mit dem Risiko von Anschlägen zu rechnen sei. Der Sicherheitsmitarbeiter der Deutschen Bahn, der bei einer gewaltsamen Auseinandersetzung aus einem fahrenden Zug stürzte, ist weiter in einem kritischen Zustand. Das teilte die Staatsanwaltschaft mit. Der Zug war auf dem Weg von Offenburg nach Karlsruhe.
4: Der Sicherheitsmitarbeiter war bei der körperlichen Auseinandersetzung mit dem offenbar betrunkenen Fahrgast gegen die Zugtür gestürzt, die dadurch aus ihrer Verankerung gerissen wurde. Der Regionalzug war zu diesem Zeitpunkt mit etwa 120 km/h unterwegs. Dass erneut einer unserer Kollegen nach einer einfachen Fahrkartenkontrolle im Krankenhaus um sein Leben ringen muss, macht uns fassungslos und wütend. So die Eisenbahn- und Verkehrsgewerkschaft. Dirk Zeitler, Nachrichtenredaktion.
2: Das Feuer im Müritz-Nationalpark ist eingekesselt worden, das teilte der Landkreis Mecklenburgische Seenplatte mit. Demnach wurden sogenannte Wasserriegel aufgestellt. Diese bewässern den Boden und die Bäume auf der Waldfläche, die bisher nicht brennt. Das soll verhindern, dass sich das Feuer weiter ausbreiten kann. Es hatte zuletzt eine Ausdehnung von rund 388 Hektar erreicht.
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5: Hallo und herzlich willkommen zu den Top 20 Hörercharts. Auch in dieser Woche habt ihr wieder entschieden, welche Songs bei uns ganz nach vorne gehören. Diesmal wird es übrigens ziemlich international. Flo aus London, Ugel aus Frankreich, Medusa aus Italien, Empire of the Sun aus Australien. Mehr Reisepass geht in 2 Stunden Charts nicht rein. Dazu gibt's neue Hitvorschläge, spannende Bewegungen und ein paar neue Songs. Wer steigt, wer fällt, wer bleibt ganz oben? Das hören wir jetzt.
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5: I knew it, I knew you, Taylor Swift auf der 3. Martin Garrix, Ed Sheeran, Repeat It auf Platz 2.

0: Letzte Woche an der Chartspitze Dai Dai, Shakira und Burna Boy.
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0: Nico Wellenbrink, besser bekannt als Nico Santos oder Sohn vom Militermann. Sein Vater aus der 90s TV-Werbung. Und während Papa damals genüsslich am Kaffee nippte, liefert der Sohn heute große Popmelodien, geht damit im Herbst auf Arena-Tour mit im Gepäck seine neue Single, Why Don't You Stay?

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0: Das norwegische Trio The Bowser mit Magnetic in dieser Woche bei uns auf Platz 19.
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0: Hit-Tipp. Unser erster Hitvorschlag kommt von dem italienischen Trio Medusa. Die kennen wir auf jeden Fall für diese Nummer. Lief vor 6 Jahren rauf und runter, Peace of Your Heart. Für ihren neuesten Song haben sie sich mit dem R&B-Künstler Khalid zusammengetan. Er lebt in den USA und Medusa sind dort oft auf Tour. Irgendwann sind sie sich begegnet und dann kam die Idee zur neuen Nummer Weekend. Unseren ersten Hitvorschlag kommt jetzt hier.

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0: Korstendorf.
1: Jawohl, er liefert die Sommertracks. Ygel aus Frankreich. Moving to the Sun bei uns in dieser Woche auf Platz 17. Und wer Ygel in diesem Sommer live erleben will, der muss nach Ibiza. Immer donnerstags im High Ibiza. Unsere nächste Platzierung ist Need Your Love. One Republic rutschen in dieser Woche von 7 auf

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9: So geht's weiter, das ist geplant. Es kommt Neues von Carly Rae Jepsen. Wir erinnern ans ehemalige Chartjahr 1998, gleich in unserer Rubrik Rückblick. Vorher Chris Disraeli auf Platz 14, Good Old Days. Und das hier sind Tempest City, Self-Aware.
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1: Jahre geht's jetzt zurück, 1998. Microsoft geht mit Windows 98 auf den Markt. Apple bereichert unser Leben mit dem iMac. Und in Kalifornien entsteht die erste Suchmaschine im Internet, Google. Im selben Jahr erzielte Cher mit der Disco-Produktion Believe einen weltweiten Nummer

Cher und Believe wurden mit einem Grammy ausgezeichnet und der Titel wurde zugleich ihr größter Erfolg. Heute vor 28 Jahren, Gerhard Schröder löst Helmut Kohl ab und im Kino führt Titanic die Charts an. Leider wurden wir im Sommer 98 nicht Fußball-Weltmeister, den Titel holten sich die Franzosen im eigenen Land, begleitet von Dario G's Carnaval de Paris. 1998 hatten wir auch das erfolgreiche Comeback von Dieter und Thomas, Modern Talking, mit ihrem ersten Auftritt bei Wetten, dass. Die Ärzte sangen sich mit einem Schwein namens Männer auf Platz 1 der Charts. Heute vor 28 Jahren waren auch die Spice Girls auf dem Höhepunkt ihres Erfolgs. 60 Millionen Platten hat man gemeinsam verkauft. 2 Jahre später war dann Feierabend und man ging getrennte Wege. 1998, die Venga Boys, 2 Tänzer und 2 Sängerinnen aus Holland, starteten mit Up and Down, eine kurze und erfolgreiche Bandgeschichte. Der Sommerhit 1998, vor 28 Jahren war das, kam von der niederländischen Sängerin Luna und stand an der Spitze der Charts bei Lando.

0: Ostendorf.
1: 14 Jahre müsste das schon wieder her sein. Call Me Maybe, damals ein Riesenwelthit von Carly Rae Jepsen aus Kanada. Es kommt ein neues Album, Day and Night, und das hier ist ein Vorgeschmack darauf. Ihre Single After All, unser zweiter Hitvorschlag war das. Hier kommt unser höchster Neueinsteiger, die Girlgroup Flo aus London, Lick It.
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6: Ich bin Thomas Brock. Bundeskanzler Merz hat den Rücktritt des Unionsfraktionsvorsitzenden Spahn als richtig und unvermeidlich bezeichnet. Glaubwürdigkeit sei in der Politik das höchste Gut. Er danke Jens Spahn für die Zusammenarbeit, teilte Merz mit. Er hatte Spahn zuvor in seiner Funktion als CDU-Chef zum Rücktritt aufgefordert. Spahn war unter Druck geraten, weil er und sein Mann die Hilfe einer Leihmutter in den USA in Anspruch genommen hatten.
7: In seinem Rücktrittsschreiben sagt Jens Spahn, ihm sei bewusst geworden, dass sein persönliches Glück, gemeinsam mit seinem Mann eine Familie zu gründen und Vater zu werden, nicht vereinbar sei mit seinem politischen Amt. Spahn gibt auch zu, die Folgen seiner Entscheidung falsch eingeschätzt zu haben. Der Spagat zwischen seiner privaten Entscheidung und der Erwartung an ihn als Fraktionschef der Union sei, so Spahn, größer geworden, als er erwartet hätte. Ronny Tochau, Nachrichtenredaktion.
6: Nach der Attacke auf einen Bahnmitarbeiter, der aus einem fahrenden Zug stürzte und schwerst verletzt wurde, hat die Staatsanwaltschaft Haftbefehl gegen einen 36-Jährigen beantragt. Was dem Mann zur Last gelegt wird, ist noch offen. Im Raum stehen nach früheren Angaben der Staatsanwaltschaft ein versuchtes Tötungsdelikt oder gefährliche Körperverletzung. Der Beschuldigte soll bei einer Ticketkontrolle gestern Abend in eine gewaltsame Auseinandersetzung mit dem 26 Jahre alten Sicherheitsmann der Bahn verwickelt gewesen sein. Vor dem großen Finale zwischen Spanien und Argentinien geht es heute erst einmal um den Trostpreis. Bei der Fußball-WM kämpfen am Abend England und Frankreich um den dritten Platz. Das kleine Finale wird um 23 Uhr deutscher Zeit in Miami angepfiffen.
8: England gegen Frankreich. Viele hätten sich diese Partie sicher auch als Finale gewünscht. Niemand von uns oder den Franzosen will dieses Match spielen, sagte ein enttäuschter Thomas Tuchel nach dem Aus im Halbfinale. Englands Trainer steht unter Druck. Bei einer erneuten Pleite dürfte die Kritik an ihm noch größer werden. Die Franzosen sind motiviert. Sie wollen Trainer Deschamps zum Abschied einen Sieg schenken. Thomas Bremser, Redaktion.
6: Titelverteidiger Tadej Pogacar hat die schwere Vogesen-Etappe bei der Tour de France gewonnen und sein gelbes Trikot gefestigt. Der Slowene siegte in Le Marchstein im Alleingang mit mehr als einer halben Minute Vorsprung auf seinen Teamkollegen Isaac Del Toro aus Mexiko. Der deutsche Hoffnungsträger Florian Lipowitz fuhr auf den 7. Platz und verbesserte sich in der Gesamtwertung auf Rang 6.
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9: Seit 4 Wochen befinden sich an der Chartspitze Burner Boy und Shakira. Wer macht heute das Rennen? Wen habt ihr auf die 1 gewählt? Das erfahren wir noch in dieser Stunde. Außerdem die besten 10 und da geht's jetzt weiter mit Tyler und Sarah Larsson.

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0: Sorry Papi von Topic und Becky G. Es geht 4 Plätze aufwärts in dieser Woche auf 9.
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0: Hit-Tipp. Die Band mag ich wirklich sehr. Empire of the Sun aus Australien. Kennen wir spätestens seit diesem Hit. Auch Empire of the Sun haben in diesem Jahr den FIFA-Sound der Fußball-WM 2026 bereichert, sind mit einem eigenen Track auf dem Soundtrack vertreten, gemeinsam mit dem Südamerikaner Danny Ocean und dem Titel Diego. Unser dritter Hitvorschlag.

0: Vorstendorf.
1: The Volition von Bebe Rexha und Faithless auf Platz 8 und Save My Love, gerade gehört, Kygo und Khalid auf Platz 7. Das sind eure meistgewünschten Lieblingshits der vergangenen Tage, die Top 20 Charts. Wir sind schon bei
0: Platz 6.
1: Drop Dead und Olivia Rodrigo.

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4: Von euch gewünscht und abgestimmt die Top 20 der Woche. Wir sind bei Platz 5 und Fever Dream, 18 Wochen schon bei uns. Alex Warren stand damit einige Wochen auf 1 in dieser auf.
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4: Gefolgt von Martin Garrix und Ed Sheeran.

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0: 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Platz 4.

0: Repeat It. In dieser Woche geht's zwei Plätze abwärts für Martin Garrix und Ed Sheeran auf der 4.
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0: Gleich der letzte und nächste Hitvorschlag. Das hier ist Teddy Swims. Wieder auf dem Siegertreppchen. Ganz unten auf Platz 3. Mr. Know-It-All.
1: Platz 3.

0: Richtig, die Stimmen kommen einem bekannt vor. Nika sind das. Vor 5 Jahren hatten sie den Riesenhit gemeinsam mit Super High Following the Sun. Nika kommen aus England und das war ihre neue Single Drive, unser 4. und letzter Hitvorschlag.
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0: Einen Platz aufwärts geht's in dieser Woche für Taylor Swift, I Knew It, I Knew You.
1: Platz 2.

0: Korstendorf.
1: Und wir sind angekommen am Ziel. Bei Platz 1 auf dem Chartthron. Sie können sich weiter gemütlich machen. Shakira und Burna Boy zum 5. Mal in Folge eure Nummer 1. Dai Dai.
0: Platz 1.
2: Platz 1.

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6: Ich bin Thomas Brockt. Der geplante ruhige Start in die politische Sommerpause endet mit einem Knall. Nach immer größerem Druck aus den eigenen Reihen wegen seiner Vaterschaft mit Hilfe einer Leihmutter hat Jens Spahn seinen Rücktritt vom Posten des Unionsfraktionschefs erklärt. Auch nach Aufforderung durch Bundeskanzler Friedrich Merz.
7: Jens Spahn war durchaus ein Rivale und potenzieller Nachfolger von Kanzler Merz und hat schon einige kritische Momente durchgestanden. Die geplatzte Richterwahl, ein Rentenstreit in der Union, die Corona-Masken-Affäre. Zu Fall bringt den politischen Aufsteiger nun eine persönliche Familienentscheidung. Durch Spahns Rücktritt hat Kanzler Merz das Problem, vielleicht aber auch die Chance für einen personellen Umbau. Denn ein Kandidat für Spahns Nachfolge wäre Kanzleramtschef Thorsten Frey, der als Merz loyal gilt, viel Erfahrung hat mit Parlament und Fraktionen, im Kanzleramt aber eher als fehlbesetzt gilt. Ronny Tochau, Nachrichtenredaktion.
6: Nach der Attacke auf einen Bahnmitarbeiter, der aus einem fahrenden Zug stürzte und in Lebensgefahr schwebt, ist ein 36-jähriger Fahrgast wieder auf freiem Fuß. Gegen den Mann war Haftbefehl wegen gefährlicher Körperverletzung beantragt worden. Das Amtsgericht lehnte das aber ab. Der 36-Jährige war schon früher wegen Gewaltdelikten strafrechtlich in Erscheinung getreten und nur auf Bewährung frei. Er soll bei dem Vorfall gestern Abend betrunken und bei einer Ticketkontrolle in eine gewaltsame Auseinandersetzung mit dem Bahnsicherheitsmann verwickelt gewesen sein. Vor dem großen Finale zwischen Spanien und Argentinien geht es heute erst einmal um den Trostpreis. Bei der Fußball-WM kämpfen am Abend England und Frankreich um den dritten Platz.
8: England gegen Frankreich. Viele hätten sich diese Partie sicher auch als Finale gewünscht. Niemand von uns oder den Franzosen will dieses Match spielen, sagte ein enttäuschter Thomas Tuchel nach dem Aus im Halbfinale. Englands Trainer steht unter Druck. Bei einer erneuten Pleite dürfte die Kritik an ihm noch größer werden. Thomas Bremser, Redaktion.
6: Titelverteidiger Tadej Pogacar hat die schwere Vogesen-Etappe bei der Tour de France gewonnen und sein gelbes Trikot gefestigt. Der Slowene siegte in Le Marchstein im Alleingang mit mehr als einer halben Minute Vorsprung auf seinen Teamkollegen Isaac del Toro aus Mexiko. Der deutsche Hoffnungsträger Florian Lipowitz fuhr auf den 7. Platz und verbesserte sich in der Gesamtwertung auf Rang 6.
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1: Ich bin Thomas Brock. Bundeskanzler Merz hat den Rücktritt des Unionsfraktionsvorsitzenden Spahn als richtig und unvermeidlich bezeichnet. Glaubwürdigkeit sei in der Politik das höchste Gut. Er danke Jens Spahn für die Zusammenarbeit, teilte Merz mit. Er hatte Spahn zuvor in seiner Funktion als CDU-Chef zum Rücktritt aufgefordert. Spahn war unter Druck geraten, weil er und sein Mann die Hilfe einer Leihmutter in den USA in Anspruch genommen hatten.
2: In seinem Rücktrittsschreiben sagt Jens Spahn, ihm sei bewusst geworden, dass sein persönliches Glück, gemeinsam mit seinem Mann eine Familie zu gründen und Vater zu werden, nicht vereinbar sei mit seinem politischen Amt. Spahn gibt auch zu, die Folgen seiner Entscheidung falsch eingeschätzt zu haben. Der Spagat zwischen seiner privaten Entscheidung und der Erwartung an ihn als Fraktionschef der Union sei, so Spahn, größer geworden, als er erwartet hätte. Spahns Amt übernimmt bis zur Wahl eines Nachfolgers zunächst sein Stellvertreter, CSU-Landesgruppenchef Alexander Hoffmann. Ronny Tochau, Nachrichtenredaktion.
1: Bundesinnenminister Dobrindt hat vor möglichen Anschlägen in Deutschland gewarnt. Die vermehrte Melde- und Aufklärungslage habe ihn dazu veranlasst, die bislang formulierte abstrakte Bedrohungslage zu einer hohen Bedrohungslage hochzustufen. Das sagte der CSU-Politiker der Welt am Sonntag. Das bedeute, dass in Deutschland jederzeit mit dem Risiko von Anschlägen zu rechnen sei. Beim Ticketbuchen für Urlaubsflüge ist es oft eine knifflige Frage. Können der kleine Rollkoffer und die Tasche mit an Bord und kostet das extra? Verbraucherschützer kritisieren verwirrende Regeln und fordern Klarheit.
3: Angemessenes Handgepäck darf man kostenlos mit ins Flugzeug nehmen, betont Ramona Popp, die Chefin des Bundesverbandes der Verbraucherzentralen. Problem, es ist nicht geklärt, was genau angemessen bedeutet. Für die Fluggesellschaften ist das mal ein Rucksack, mal nur eine Handtasche oder ähnliches. Damit das aufhört, hat die Verbraucherzentrale gegen mehrere Fluggesellschaften geklagt, so Popp. Ihr Tipp bis zur Klärung, beim Buchen aufs Kleingedruckte achten und Handgepäck vor dem Abflug nachmessen. Thomas Thonfeld, Nachrichtenredaktion.
1: Bei der Fußball-Weltmeisterschaft steht heute das kleine Finale an. England und Frankreich spielen in Miami um Platz 3. Anstoß ist um 23 Uhr deutscher Zeit. Im Endspiel kämpfen dann morgen Spanien und Argentinien um den WM-Titel.
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7: Ich bin Diana Kramer. Am Ende war der Druck doch zu groß. Jens Spahn tritt angesichts der Debatte um seine Elternschaft mithilfe einer Leihmutter in den USA als Unionsfraktionschef zurück. Das hat Spahn den Mitgliedern der Fraktion in einem Schreiben mitgeteilt. Zuvor war bekannt geworden, dass Bundeskanzler Merz Spahn zum Rücktritt aufgefordert hatte.
8: In seinem Rücktrittsschreiben sagt Jens Spahn, ihm sei bewusst geworden, dass sein persönliches Glück, gemeinsam mit seinem Mann eine Familie zu gründen und Vater zu werden, nicht vereinbar sei mit seinem politischen Amt. Spahn gibt auch zu, die Folgen seiner Entscheidung falsch eingeschätzt zu haben. Der Spagat zwischen seiner privaten Entscheidung und der Erwartung an ihn als Fraktionschef der Union sei, so Spahn, größer geworden, als er erwartet hätte. Spahns Amt übernimmt bis zur Wahl eines Nachfolgers zunächst sein Stellvertreter, CSU-Landesgruppenchef Alexander Hoffmann. Ronny Thorau, Berlin.
7: Vor dem Hintergrund der anhaltenden Proteste gegen die Entlassung von Verteidigungsminister Fedorow hat der ukrainische Präsident Zelensky angekündigt, dass bezüglich der Armee Entscheidungen ausgearbeitet würden. Details nannte er aber nicht. Zeitgleich demonstrierten in der ukrainischen Hauptstadt Kiew und anderen Städten erneut Tausende, vor allem junge Menschen, gegen Fedorows Entlassung. Beim Ticketbuchen für Urlaubsflüge ist es oft eine knifflige Frage. Können der kleine Rollkoffer und die Tasche mit an Bord und kostet das extra? Verbraucherschützer kritisieren verwirrende Regeln und fordern Klarheit.
9: Angemessenes Handgepäck darf man kostenlos mit ins Flugzeug nehmen, betont Ramona Popp, die Chefin des Bundesverbandes der Verbraucherzentralen. Problem, es ist nicht geklärt, was genau angemessen bedeutet. Für die Fluggesellschaften ist das mal ein Rucksack, mal nur eine Handtasche oder ähnliches. Damit das aufhört, hat die Verbraucherzentrale gegen mehrere Fluggesellschaften geklagt, so Popp. Ihr Tipp bis zur Klärung, beim Buchen aufs Kleingedruckte achten und Handgepäck vor dem Abflug nachmessen. Thomas Thonfeld, Nachrichtenredaktion.
7: Die Vereinigten Arabischen Emirate fordern im Nahostkonflikt angesichts der jüngsten Eskalation ein sofortiges Ende der Feindseligkeiten sowie eine rasche Rückkehr an den Verhandlungstisch. Ohne die Kriegsparteien USA und Iran namentlich zu erwähnen, mahnte das Außenministerium auf der Plattform X einen sofortigen Stopp der Eskalation und äußerste Zurückhaltung an. Ein Abgleiten der Region in ein neues Ausmaß an Gewalt und Instabilität müsse verhindert werden.
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